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1: 6 Uhr. Ich bin Dirk Jostes, guten Morgen. Die Ergebnisse der PISA-Studie sind dramatisch für Deutschland, das hat Bundesbildungsministerin Prien gesagt. Das Thema Bildung müsse zu einer Top-Priorität in Politik und Gesellschaft werden. Die 15-jährigen Schülerinnen und Schüler haben im PISA-Vergleich so schlecht abgeschnitten wie nie zuvor. Ringfrei im Bundestag. Dort steigt heute die oft besonders hitzig geführte Generaldebatte. Kanzler Merz muss sich der Kritik der Opposition stellen, darf sich aber auch selbst verteidigen. Er steht auch wegen der schlechten CDU-Wahlergebnisse in Sachsen-Anhalt besonders unter Druck. Schwerer Unfall zwischen einem Kleinbus und einem Pedelec in Verden. Der 88-jährige Radfahrer war gestern unter den Kleinbus geraten, wie genau ist noch unklar. Er wurde dabei eingeklemmt und starb noch am Unfallort. Der BVB ist mit einem knappen Sieg in die neue Champions League-Saison gestartet. Zu Hause gab es gegen die Spanier vom FC Villarreal einen 3:2-Erfolg. Heute ist aus deutscher Sicht dann Stuttgart gegen Viking Stavanger aus Norwegen gefordert. Morgen sind die Bayern und Leipzig dran.
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2: Um 6:15 und wir starten jetzt gemeinsam in den Mittwoch. Wir machen es uns richtig schön heute. Und wie geht es am besten am frühen Morgen? Richtig, mit guter Musik im besten neuen Schlagermix. Und deswegen gibt es jetzt direkt den ersten Ohrwurm für euren Start in den Tag. Die Extraportion gute Laune und Energie noch mit obendrauf. Hier ist Anna-Maria Zimmermann mit 1000 Träume weit für euch. Kommt gut rein in den Mittwoch, ihr Lieben.
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Guten Morgen zusammen. Das ist eure Radio Roland Morning Show im September. So schnell kann es gehen. Wir arbeiten uns gemeinsam durch den Morgen hier bei Radio Roland. Und zwar mit den besten Schlagern. Deswegen bekommt ihr jetzt Nockis mit 1 auf die Ohren. Also macht euch alle einen schönen Morgen.

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3: Der Bremer Freimarkt startet zwar erst Mitte Oktober, die ersten Zelte auf der Bürgerweide werden aber schon aufgebaut. Das liegt am riesigen Aufwand und enormen technischen Anforderungen. Neben dem Rohbau und dem Innenausbau müssen kilometerlange Strom- und Wasserleitungen verlegt werden. Durch den frühen Aufbau fallen auf der Bürgerweide schrittweise rund 600 Parkplätze weg. Bremen muss seine Haushalte für dieses und nächstes Jahr nachbessern, weil weniger Steuern reinkommen und zusätzliche Ausgaben entstehen. Das liegt unter anderem an der Wirtschaftsflaute und den daraus entstehenden Steuerausfällen. In diesem Jahr fehlen im Bundesland Bremen knapp 90 Millionen Euro, im nächsten gut 80 Millionen. Am Sonntag finden in Niedersachsen Kommunalwahlen statt. Das Bündnis Niedersachsen packt an, hat jetzt die Menschen zur Teilnahme aufgerufen. Das Bündnis aus Politikverbänden, Gewerkschaften und Kirchen setzt sich seit 2015 für Demokratie und gesellschaftlichen Zusammenhalt ein. News aus eurer Region haben wir wieder in einer Stunde für euch.
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5: Kurz nach 6:30 haben wir es und zusammen starten wir mal wieder in den Mittwoch. Die Hälfte der Woche haben wir fast geschafft und für euren Start in den neuen Arbeitstag liefern wir euch natürlich auch wieder passende Musik im besten neuen Schlagermix, damit ihr auch sicher und gut gelaunt zur Arbeit kommt. Hier ist Mitch Keller jetzt für euch. Schön, dass ihr mit dabei seid.
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0: Es geht rein in den Mittwoch und zwar mit eurem Radio Roland Schlagermorgen und direkt einem Kultschlager von Roland Kaiser obendrauf. Damit sorgen wir schon für die erste Portion Energie am frühen Morgen. Wenn das aber fürs erste Lächeln noch nicht gereicht hat, da haben wir noch was im Petto. Es gibt nämlich eine neue Folge, die Welt in 30 Sekunden für euch.
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2: Ja, und dann möchte ich natürlich noch meinem Schwager danken und dem anderen Schwager und unserem Goldhamster. 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
3: Ja, Dankesreden sind eine Kunst. 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
1: 7 Uhr. Ich bin Dirk Jostes, guten Morgen. Die GEW ist schockiert über die neuesten PISA-Ergebnisse. Die 15-jährigen Schülerinnen und Schüler in Deutschland haben in Mathe und Lesen so schlecht abgeschnitten wie nie zuvor. Es brauche jetzt einen Masterplan gegen Bildungsarmut und soziale Ungerechtigkeit, so die Bildungsgewerkschaft. Experten und Kinderrechtsorganisationen sprechen sich gegen ein pauschales Social-Media-Verbot für Minderjährige in Europa aus. Stattdessen empfehlen sie, der EU klare Jugendschutzstandards für Online-Dienste festzulegen. Die EU-Kommission will nächste Woche ihre Pläne für Altersbeschränkungen vorstellen. Der Überseehafen Bremerhaven und der Flughafen Bremen werden für Bundeswehr und NATO fit gemacht. Land und Bund wollen mehr als 1,5 Milliarden Euro investieren. Das Land trägt davon 200 Millionen. Unter anderem werden Brücken verstärkt oder neu gebaut. Bremen und Bremerhaven sind im Ernstfall wichtige Logistikdrehkreuze. In der Königsklasse rollt wieder der Ball. Borussia Dortmund hat zum Auftakt in der Fußball-Champions League einen knappen Heimsieg eingefahren. Endstand gegen den FC Villarreal aus Spanien 3:2. Heute und morgen sind auch noch Stuttgart, Leipzig und die Bayern im Einsatz.
2: Gleich 7:02.
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2: Heute wird es ziemlich durchwachsen bei uns. Es kann immer mal wieder etwas regnen, aber auch die Sonne kommt immer mal wieder raus. Also ein ziemlicher Mix aus beidem. Dazu wird es ein bisschen kühler mit 20 Grad maximal. 13 sind es aktuell am Bremer Roland.
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2: Da habe ich eine Warnmeldung von der A28 für euch. Vorsicht, ein Unfall, Bremen Richtung Oldenburg, zwischen Oldenburg-Osternburg und Oldenburg-Kreinbrück. Stop and Go gibt es schon auf der A1 Osnabrück Richtung Bremen. Zwischen Bremen-Brinkum und Asten sind es 3 Kilometer im Baustellenbereich. Außerdem auf der A27 Bremen Richtung Bremerhaven, zwischen Bremerhaven Süd und Geestemünde nochmal 2 Kilometer Stau. Blitzer habt ihr bisher noch keine entdeckt. Wenn ihr aber trotzdem noch irgendwas habt, ruft gerne an. Unsere kostenlose Stau- und Blitzer-Hotline ist die 0800 77 11 700.
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2: Wir starten gemeinsam in die zweite Hälfte der Woche, rütteln uns jetzt auch schon mal ein bisschen wach auf dem Weg in die Küche für den ersten Kaffee oder vielleicht ja auch noch beim Zähneputzen im Bad und sagen Bye-bye zum Schlaf zusammen mit Kerstin Ott. Die habe ich nämlich jetzt für euch. Einen schönen Start in den Mittwoch.
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0: Hier bei Radio Roland. 7:08 haben wir es und das war gerade Andrea Berg für euch. Mit ihrem Song Mosaik. Und knapp ein Monat ist es schon her, dass Andrea ihren Song Das kann uns keiner nehmen mehr veröffentlicht hat. Der Titel lässt ja schon erahnen, worum es so ungefähr geht. Doch jetzt verrät Andrea ihren Fans auf Instagram auch mal die genaue Botschaft hinter dem Song.
1: Das kann uns keiner nehmen ist eine ganz, ganz klare Aufforderung, sein eigenes Leben zu leben und jeden Augenblick zu genießen. Die Dinge zu tun und sich wirklich selber zu fragen, wenn heute mein letzter Tag wäre, was will ich dann unbedingt noch machen? Bei mir wäre es auf jeden Fall mit meiner Familie zusammen sein und natürlich ein Stückchen auf dem Motorrad durch die Gegend fahren.
0: Jetzt wissen wir auf jeden Fall Bescheid, was der Song genau bedeutet. Das nehmen wir uns auch liebend gerne zu Herzen. Und im besten neuen Schlagermix geht's jetzt weiter mit Nick P. und seinem Song Du und ich. Habt alle einen schönen Start in den Mittwoch.

0: Viertel nach sieben, hier ist euer Radio Roland Schlagermorgen mit Musik von Thomas Anders und Florian Silbereisen. Und jetzt wird es unbedingt an der Zeit, euch zu erzählen, was bei unseren Schlagerstars alles so los ist.
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0: Pia Sophie lässt die Hüllen fallen.
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0: Und zwar wortwörtlich, und zwar für die Oktoberausgabe des Playboys. Das macht sie aber tatsächlich nicht einfach nur so oder um anderen zu gefallen. Der Grund ist viel persönlicher.
3: Also ich habe mich sehr lange nicht wohl gefühlt in meinem eigenen Körper, weil mir oft vermittelt wurde, ich sei nicht Frau genug mit meinen 1,84, dass das einfach nicht feminin ist, dass das nicht sexy ist. Und ich gehe auf dieses Cover für mich. Zum einen ist es eine Liebeserklärung an meinen eigenen Körper, dass ich sage, ich akzeptiere mich so, wie ich bin und ich bin stolz darauf, wie ich aussehe. Aber auch für jede einzelne Frau, die sich irgendwann mal nicht gut genug gefühlt hat. Und ihr müsst euch für niemanden verstellen, ihr müsst euch nicht verändern, sondern einfach so bleiben, wie ihr seid. Denn genauso seid ihr richtig und perfekt.
0: Unfassbar starkes Zeichen. Lieben wir.

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8: Der Bremer Senat hat den Ausbau des Überseehafens in Bremerhaven als NATO-Drehscheibe beschlossen. Katja Hofmann aus der Redaktion Bund und Land wollen dort in den nächsten Jahren mehr als 1,3 Milliarden Euro investieren.
9: Im Ernstfall sollen über Bremerhaven Soldatinnen und Soldaten, Fahrzeuge und Material schnell verlegt werden können. Geplant sind neue Schwerlastflächen, Brücken, Kaien und Straßen. Profitieren soll auch der Bremer Flughafen. Hier sollen mehr Flächen für militärische Logistik entstehen. Das Land Bremen steuert zu dem Projekt gut 230 Millionen Euro bei.
8: Ein Bremer hat sein gestohlenes Fahrrad in einer Garage in der Neustadt geortet und die Polizei verständigt. Die ist dann auf ein mutmaßliches Hehlerlager gestoßen. In der Garage standen nämlich 6 weitere Fahrräder, 3 E-Scooter und ein Motorroller. Die Polizei geht davon aus, dass es sich um Diebesgut handelt. Jetzt wird ermittelt, wem die Garage gehört. Dieser Klingelstreich ist nach hinten losgegangen. In Bruchhausen-Vilsen im Landkreis Diepholz soll ein 57-jähriger Mann eine Gruppe Minderjähriger an seiner Haustür mit einem Gewehr bedroht haben. Bei der Waffe handelt es sich laut Polizei um eine Gasdruckwaffe, die aussieht wie eine abgesägte Schrotflinte. Gegen den Mann wird jetzt ermittelt. News aus eurer Region haben wir wieder in einer Stunde für euch.
10: 3 Minuten nach 7:30.
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10: Der Mittwoch bringt uns viele Wolken, Regen, aber auch einiges an Sonne und wechseln sich im Laufe des Tages immer mal wieder ab. Dazu gibt es dann relativ angenehme 20 Grad maximal. Im Moment ist es noch ein bisschen frischer, 12 Grad sind es am Bremer Roland.
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10: Vorsicht, ein Unfall auf der A28 Bremen Richtung Oldenburg und zwar zwischen Oldenburg-Osternburg und Oldenburg-Kreinbrück. Außerdem haben wir Stop and Go auf der A1 Osnabrück Richtung Bremen. Zwischen Bremen-Brinkum und Asten sind es 3 Kilometer im Baustellenbereich. Ebenfalls Stop and Go haben wir auf der A27 Bremen Richtung Bremerhaven. Zwischen Bremerhaven Süd und Geestemünde sind es 2 Kilometer. Ein Blitzer habt ihr heute Morgen auch schon entdeckt und zwar in Bremen auf der Hafenstraße. Stadtauswärts an der Nordstraße beim Getränkemarkt und dann auch nochmal stadteinwärts an der Hans-Böckler-Straße vom Grundbuchamt. Danke an Paddy fürs Anrufen und Bescheid sagen. Wenn ihr auch noch was habt, unsere kostenlose Stau- und Blitze-Hotline ist die 0800 77 11 700.
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10: Die erste Hälfte der Woche haben wir jetzt so gut wie hinter uns. Und die zweite meistern wir auch noch. Mit guter Musik läuft sowieso gleich viel besser. Deswegen schmeiße ich euch direkt Matthias Reim mit Die Sterne lügen an. Einen schönen guten Morgen wünsche ich euch.
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1: Genau 20 vor 8 haben wir es an diesem Mittwochmorgen. Mit Musik von Annemarie Eifeld geht's bei eurer Radio Roland Morning Show in den Mittwoch. Und jetzt dürft ihr auch mal entscheiden, was ihr am liebsten auf der Arbeit hören möchtet.
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1: An diesem Mittwoch seid ihr natürlich auch wieder gefragt und habt in der Hand, welcher Schlager um kurz nach 11 hier bei uns im Radio läuft. Und dafür könnt ihr jetzt in unserer Radio Roland Insta-Story ganz einfach für euren Favoriten abstimmen. Wollt ihr heute Ich lebe jetzt von Anna-Karina Wojcik?
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1: Oder seid ihr doch für Vincent Groß mit Du träumst nur? Ihr entscheidet und euren Gewinnersong gibt's dann um kurz nach 11.
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0: Mit Musik von Claudia Jung geht's rein in euren nächsten Arbeitstag der Woche. 8:12, ihr seid hier bei Radio Roland. Und wir können's leider nicht mehr ignorieren. Der Sommer neigt sich jetzt immer mehr dem Ende zu. Wahrscheinlich war ja Montag auch der letzte so richtig warme, sonnige Tag hier bei uns in Bremen. Und der Herbst macht sich jetzt so langsam breit. Deswegen wird jetzt noch mal kurz Zeit, den Sommer 2026 ein bisschen Revue passieren zu lassen. Dafür haben wir euch da draußen nämlich mal nach euren persönlichen Sommerhighlights gefragt.
1: Wir sind zusammen nach Verwerk gelaufen und es war sehr heiß und es war aber total toll mit so einer tollen Freundin dahin zu.
2: Das war richtig schön.
3: Bei mir war das, glaube ich, mein Kroatien-Urlaub an der Küste und es war echt wunderschön.
4: Das Wetter, 37 Grad, Sonne, strahlend blauer Himmel, das fand ich schön.
5: Und die offenen Eisdielen.
6: Eine Fahrt zur Insel Spiekeroog, das war ganz schön.
7: Wir hatten tolles Wetter und ich war mit meiner Schwester, mit meiner Mutter und meinem Neffen dort.
0: Richtig schön, dass ihr alle auch so tolle Momente diesen Sommer erleben durftet. Und jetzt hoffen wir einfach mal drauf, dass der Herbst uns auch noch ein paar mitbringt.

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1: 8 Uhr. Ich bin Dirk Jostes. Guten Morgen. Die Ergebnisse der PISA-Studie sind dramatisch für Deutschland, das hat Bundesbildungsministerin Prien gesagt. Das Thema Bildung müsse zu einer Top-Priorität in Politik und Gesellschaft werden. Die 15-jährigen Schülerinnen und Schüler haben im PISA-Vergleich so schlecht abgeschnitten wie nie zuvor. Nach der Anschlagsserie auf das deutsche Stromnetz gehen die Ermittler davon aus, dass der gefasste Tatverdächtige weitere Angriffe geplant hatte. Bei seiner Festnahme gestern hatte der 48-Jährige Sprengstoff bei sich. Sein Motiv offenbar der Kampf gegen klimaschädliche Energien wie Öl, Kohle und Gas. Schwerer Unfall zwischen einem Kleinbus und einem Pedelec in Verden. Der 88-jährige Radfahrer war gestern unter den Kleinbus geraten, wie genau ist noch unklar. Er wurde dabei eingeklemmt und starb noch am Unfallort. Der BVB ist mit einem knappen Sieg in die neue Champions League-Saison gestartet. Zu Hause gab es gegen die Spanier vom FC Villarreal einen 3:2-Erfolg. Heute ist aus deutscher Sicht dann Stuttgart gegen Viking Stavanger aus Norwegen gefordert. Morgen sind die Bayern und Leipzig dran.
2: Es ist 7:45.
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2: Mit 20 Grad maximal wird heute ein bisschen kühler als die letzten Tage. Aktuell haben wir 13 am Bremer Roland. Und dazu bekommen wir dann einen Mix aus Sonne, Wolken und Regen.
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2: Geht los auf der A1 Osnabrück Richtung Bremen. Zwischen Bremen-Brinkum und Arsten haben wir 3 Kilometer Stop-and-Go im Baustellenbereich. Ebenfalls Stop-and-Go gibt es auf der A27 Bremen Richtung Bremerhaven. Zwischen Bremerhaven Süd und Geestemünde sind es 2 Kilometer Stop-and-Go. In Spannewede auf der Eggestädter Straße haben wir Richtung A27 auch nochmal Stau. Und einen Blitzer habt ihr auch entdeckt, und zwar in Bremen auf der Hafenstraße stadtauswärts an der Nordstraße beim Getränkemarkt, aber auch stadteinwärts an der Hans-Böckler-Straße vom Grundbuchamt. Außerdem habt ihr gerade noch einen in Mevenstedt entdeckt auf der Hauptstraße bei der Bushaltestelle. Da dürft ihr 70 fahren. Danke an Paddy und Christiane, unsere Radio Roland Radar Reporter, fürs Melden. Unsere kostenlose Stau- und Blitzer-Hotline ist die 0800 77 11
0: 700. 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
2: Moin zu euch an den Frühstückstisch oder auch gerade auf der Arbeit angekommen. Wir starten gemeinsam in diesem Mittwoch, und damit uns das allen so ein bisschen leichter fällt, spielen wir euch natürlich den besten neuen Schlagermix. Jetzt mit Helene Fischer und ihrem Song Flieger. Einen wunderschönen guten Morgen zusammen.
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0: Genau 10 nach 8, das ist eure Radio Roland Morning Show am Mittwoch im September mit Musik von Wolfgang Petri. Und die Menschen, die sie schon länger verfolgen, die wissen bei diesen zwei Worten wahrscheinlich schon direkt Bescheid. Sarah Flohmarkt. Ja, es ist wieder soweit. Sarah Engels startet bald wieder ihren jährlichen kleinen Online-Flohmarkt.
1: Leute, ich habe einiges für euch aussortiert. So schöne Anziehsachen, Accessoires, Taschen und noch vieles, vieles mehr. Am Samstag ist es nämlich schon soweit. Es wird auch noch den ein oder anderen Sneak Peek geben, wo ich euch mal zeige, was euch erwartet. Denn der ein oder andere ist ja euch vielleicht auch neu und kennt meinen Flohmarkt noch nicht. Aber ihr dürft euch freuen. Also ich habe wirklich schöne Sachen für euch rausgesucht und hoffe, dass ihr euch darüber freut.
0: Wer also vielleicht noch ein paar Herbstpieces sucht, vielleicht werdet ihr ja bei Sarah Engels fündig. Diesen Samstag um 12 Uhr geht's dann.

0: 16 Minuten nach 8, hier ist euer Radio Roland Schlagermorgen mit Muy Bien von Cimino Rossi. Und ganz egal, ob Verlobung, neues Album oder TV-Auftritt, bei unseren Schlagerstars ist eigentlich immer einiges los. Und für euch haben wir jetzt natürlich wieder den neuesten Klatsch und Tratsch in der Schlagerwelt rausgefunden.
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0: Matt Kelly räumt einfach mit voller Hütte ab.
2: Ein Kuss in Paris, die ganze
0: nämlich für ihr restlos ausverkauftes Konzert in Österreich in der Wiener Stadthalle. Letzten Freitag hat sie jetzt den Sold-Out Award von der Stadthalle höchstpersönlich bekommen. Für beide Seiten eine absolute Ehre. Und ich glaube, es wäre wahrscheinlich nicht mal ansatzweise gut genug zu sagen, dass die beiden sich riesig auf die nächste Show im Dezember 2027 freuen. Aber wir können uns auf jeden Fall darauf verlassen, dass es so ist.
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10: Der Bremer Freimarkt startet zwar erst Mitte Oktober, die ersten Zelte auf der Bürgerweide werden aber schon aufgebaut. Das liegt am riesigen Aufwand und enormen technischen Anforderungen. Neben dem Rohbau und dem Innenausbau müssen kilometerlange Strom- und Wasserleitungen verlegt werden. Durch den frühen Aufbau fallen auf der Bürgerweide schrittweise rund 600 Parkplätze weg. Bremen muss seine Haushalte für dieses und nächstes Jahr nachbessern, weil weniger Steuern reinkommen und zusätzliche Ausgaben entstehen. Das liegt unter anderem an der Wirtschaftsflaute und den daraus entstehenden Steuerausfällen. In diesem Jahr fehlen im Bundesland Bremen knapp 90 Millionen Euro, im nächsten gut 80 Millionen. Am Sonntag finden in Niedersachsen Kommunalwahlen statt. Das Bündnis Niedersachsen packt an, hat jetzt die Menschen zur Teilnahme aufgerufen. Das Bündnis aus Politikverbänden, Gewerkschaften und Kirchen setzt sich seit 2015 für Demokratie und gesellschaftlichen Zusammenhalt ein. News aus eurer Region haben wir wieder in einer Stunde für euch.
11: 8:35.
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11: Heute ist es ziemlich durchwachsen bei uns. Es kann immer mal wieder kurz regnen, aber auch die Sonne kommt immer mal wieder raus. Zwischendurch sind auch ein paar Wolken mit dabei. Generell wird es auch ein bisschen kühler. Mit 20 Grad maximal 13 haben wir aktuell am Bremer Roland.
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11: Wir starten auf der A1 Osnabrück Richtung Bremen. Zwischen Bremen-Brinkum und Arsten gerade 7 Kilometer Stop-and-Go im Baustellenbereich. Auf der A27 dauert es auch ein bisschen länger, Bremen Richtung Bremerhaven. Zwischen Bremerhaven Süd und Geestemünde 2 Kilometer Stop-and-Go. Auf der B75 B6 im Dreieck Delmenhorst Richtung Bremen-Überseestadt haben wir zwischen Delmenhorst-Stickgras und der Stefanibrücke nochmal 6 Kilometer Stop-and-Go. Außerdem gibt es noch eine Sperrung, die B437 Rodenkirchen Richtung Stotel ist zwischen Deddesdorf und Speckcherstraße wegen Mäharbeiten noch bis ca. 14 Uhr dicht. Blitze habt ihr auch entdeckt, und zwar in Bremen auf der Hafenstraße stadtauswärts, an der Nordstraße beim Getränkemarkt und auch in der Gegenrichtung, also stadteinwärts, an der Hans-Böckler-Straße vom Grundbuchamt. Außerdem in Bremen auf der Kurfürstenallee stadtauswärts, kurz vor der Tankstelle. Im Landkreis Osterholz habt ihr auch noch einen entdeckt, in Mevenstedt auf der Hauptstraße bei der Bushaltestelle. Da dürft ihr 70 fahren. Danke an unsere Radio Roland Radarreporter Paddy, Lars und Christiane fürs Anrufen und Bescheid geben. Wenn ihr auch noch was gesehen habt, unsere kostenlose Stau- und Blitzer-Hotline ist die 0800 77 11 700.
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11: So, Woche ist halb rum. Nebenbei läuft jetzt noch der beste neue Schlagermix. Vielleicht habt ihr auch schon die ein oder andere Tasse Kaffee in der Hand. So langsam kann der Tag also starten. Um auf Nummer sicher zu gehen, gibt es jetzt auch noch Musik von Laura Wilde für euch mit Magic Moments. Ich freue mich, dass ihr mit dabei seid, und allen einen schönen Mittwoch.
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0: 8.42 Uhr. Hier ist eure Morningshow an diesem September-Mittwoch bei Radio Roland. Und Andrea Berg war das gerade für euch. Und jetzt überreiche ich euch mal das Zepter, denn ihr dürft natürlich auch mal entscheiden, was ihr hier bei uns so hören möchtet.
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0: An diesem Mittwoch seid ihr natürlich auch wieder gefragt und habt in der Hand, welcher Schlager um kurz nach 11:30 hier bei uns im Radio läuft. Und dafür könnt ihr jetzt in unserer Radio Roland Insta-Story ganz einfach für euren Favoriten abstimmen. Wollt ihr heute Ich lebe jetzt von Anna-Karina Wojcik?
2: Ich lebe jetzt, hab Lust auf mehr. Ich lebe.
0: Oder seid ihr doch für Vincent Groß mit Du träumst nur? Ihr entscheidet und euren Gewinnersong gibt's dann um kurz nach 11:30.
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0: Schlager, du bist alles um 10 vor 9 hier bei eurem Radio Roland Schlager morgen am Mittwoch. Und vor kurzem war Vincent Groß ja in der NDR Talkshow zu Gast. Und dort hat er ja unter anderem mit Barbara Schöneberger über seine Liebe zum Schlager gesprochen. Da sind wir natürlich hellhörig geworden.
1: Ganz ehrlich, ich liebe es einfach, über Sachen mit einem Augenzwinkern zu singen. Und das ist es auch, was Schlager für mich ausmacht. Da darf man noch mit einem Augenzwinkern einen Witz machen. Und das Schönste daran finde ich, dass es einfach Musik ist, wo man Spaß hat und abschalten kann. Und das ist das, was ich auch den Rest meines Lebens machen will.
0: Ja, Gott sei Dank, denn wir wollen das auch.

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1: 9 Uhr. Ich bin Dirk Jostes. Guten Morgen. Die GEW ist schockiert über die neuesten PISA-Ergebnisse. Die 15-jährigen Schülerinnen und Schüler in Deutschland haben in Mathe und Lesen so schlecht abgeschnitten wie nie zuvor. Es brauche jetzt einen Masterplan gegen Bildungsarmut und soziale Ungerechtigkeit, so die Bildungsgewerkschaft. Im Bundestag wird heute ausgeteilt. Die Generaldebatte nutzt die Opposition traditionell, um mit der Regierung einmal gründlich abzurechnen. Kanzler Merz darf sich und seine Politik aber auch verteidigen. Er steht nach der Wahl in Sachsen-Anhalt unter besonders hohem Druck. Der Überseehafen Bremerhaven und der Flughafen Bremen werden für Bundeswehr und NATO fit gemacht. Land und Bund wollen mehr als 1,5 Milliarden Euro investieren. Das Land trägt davon 200 Millionen. Unter anderem werden Brücken verstärkt oder neu gebaut. Bremen und Bremerhaven sind im Ernstfall wichtige Logistikdrehkreuze. In der Königsklasse rollt wieder der Ball. Borussia Dortmund hat zum Auftakt in der Fußball-Champions League einen knappen Heimsieg eingefahren. Endstand gegen den FC Villarreal aus Spanien 3:2. Heute und morgen sind auch noch Stuttgart, Leipzig und die Bayern im Einsatz.
2: Kurz nach 9.
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2: Der Mittwoch bringt uns Sonne, Wolken und leider auch ein bisschen Regen. Das alles wechselt sich dann im Laufe des Tages immer mal wieder etwas ab. Dazu gibt es 20 Grad maximal und 14 sind es aktuell am Bremer Roland.
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2: Da habe ich eine Warnmeldung in der Abfahrt A28. Vorsicht auf der A28. Auf die B75 in Dreieck Delmenhorst. Auf der linken Spur ist nämlich ein Liegenbleiber und deswegen auch Personen auf der Fahrbahn. Außerdem haben wir auf der A1 Osnabrück Richtung Bremen zwischen Bremen-Brinkum und Asten 7 Kilometer Stop-and-Go im Baustellenbereich. Stau haben wir auch auf der A27 Bremen Richtung Bremerhaven zwischen dem Bremer Kreuz und Bremen-Fahr 3 Kilometer. In der Gegenrichtung Ein Stück weiter, nicht in der Gegenrichtung. Auf der A27 haben wir zwischen Bremerhaven Süd und Geestemünde nochmal 2 Kilometer Stop and Go. Außerdem Stop and Go auf der B75, B6 im Dreieck Delmenhorst Richtung Bremen-Überseestadt. Zwischen Delmenhorst-Stickgras und der Stefani-Brücke sind es nämlich 6 Kilometer. Außerdem ist die B437 Rodenkirchen Richtung Stotel zwischen Dedesdorf und Speckjeter Straße wegen Mäharbeiten noch bis ca. 14 Uhr heute gesperrt. Blitzer stehen heute in Bremen auf der Hafenstraße stadtauswärts an der Nordstraße beim Getränkemarkt, aber auch stadteinwärts an der Hans-Böckler-Straße vorm Grundbuchamt. Und in Bremen auf der Kurfürstenallee stadtauswärts kurz vor der Tankstelle wird ebenfalls geblitzt. Im Landkreis Osterholz in Mevenstedt stehen sie auf der Hauptstraße bei der Bushaltestelle, da dürft ihr 70 fahren. Danke an Paddy, Lars und Christiane, unsere Radio-Roland-Radar-Reporter, fürs Melden. Habt ihr auch noch was gesehen? Unsere kostenlose Stau- und Blitzer-Hotline ist die 0800 77 11 700.
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2: Ob bei der Arbeit oder zu Hause im Homeoffice, hoffentlich startet ihr in einen schönen Mittwoch. Genießt euren Kaffee und dreht auch gerne das Radio ein bisschen lauter, denn es gibt jetzt Musik von Tim Peters für euch mit seinem Song Wegen dir. Ich wünsche euch allen einen schönen Mittwoch.
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0: Ihr hört den Radio Roland Schlagermorgen an diesem Mittwoch. 8:50 haben wir es. Und knapp eine Woche war Giovanni Zarrella jetzt in New York unterwegs. Aber nicht zum Urlaub machen, wie ihr vielleicht denkt, sondern tatsächlich zum Arbeiten. Und zwar für sein kommendes Album. Jetzt sind wirklich alle Aufnahmen im Kasten und er meldet sich sogar total überwältigt via Instagram bei seinen Fans.
1: Wir haben an unglaublichen Locations gedreht. Ich freue mich so sehr, euch schon bald alles zu zeigen. Wir haben zu so vielen Songs ja, Sachen produziert und ich kann es kaum abwarten, es euch zu zeigen. Das ist ein Album, auf das ich unglaublich stolz bin. Ein Album, das mich unglaublich glücklich macht. Ein Album, das ich in Vancouver aufgenommen habe bei einem Wahnsinnsproduzenten. Und schon in wenigen Tagen darf ich euch ja, die neue Single präsentieren. Ich hoffe, dass sie euch gefällt.
0: Na, bestimmt. Man merkt ihm auf jeden Fall ganz schnell an, wie viel ihm das alles bedeutet. Und tatsächlich geht für ihn damit auch wirklich ein kleiner Traum in Erfüllung.
1: Ja, hier in New York das Ganze jetzt gemacht zu haben, ist wirklich was Besonderes für mich. Ich erinnere mich, 2007 war ich hier mit Janaína. Da waren wir ganz frisch zusammen. Und da habe ich ihr gesagt, ich möchte hier mal was machen, ich möchte hier mal arbeiten. Und in wenigen Wochen darf ich wieder herkommen und dann darf ich hier Promotion machen für meine Musik. Das ist wirklich was sehr, sehr Besonderes und es macht mich einfach unglaublich glücklich, ja, jetzt meine Musik für so viele Menschen machen zu dürfen.
0: Wir gönnen es ihm auf jeden Fall von Herzen und freuen uns auf die Aufnahmen, wenn wir die dann auch mal endlich zu Gesicht bekommen.

0: So klingt eure Radio Roland Morning Show. Nicole mit Ich bin zurück. 17 Minuten nach 9 haben wir es gerade. Das heißt, wir schauen jetzt mal, was unsere Schlagerstars eigentlich alles so treiben.
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0: Ross Anthony verteilt mal wieder seine Liebe. Dieses Mal an Jürgen Drews. Die beiden haben sich nämlich nach einer Ewigkeit mal wieder getroffen, wie er seinen Fans mit einem Instagram-Posting erzählt. Und Ross wird direkt nostalgisch, ne? Denn Jürgen war damals der Erste, der ihn unter seine Fittiche genommen hat, als er zu uns nach Deutschland gekommen ist und war immer auch an seiner Seite. Ross kommt aus den Schwärmen eigentlich schon gar nicht mehr raus auf Instagram, aber auch der Rest der Drews-Familie bekommt mit süßen Worten und gemeinsamen Bildern eine Portion Liebe ab. Also alles ganz klassisch Ross.
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8: Der Bremer Senat hat den Ausbau des Überseehafens in Bremerhaven als NATO-Drehscheibe beschlossen. Katja Hofmann aus der Redaktion Bund und Land wollen dort in den nächsten Jahren mehr als 1,3 Milliarden Euro investieren.
9: Im Ernstfall sollen über Bremerhaven Soldatinnen und Soldaten, Fahrzeuge und Material schnell verlegt werden können. Geplant sind neue Schwerlastflächen, Brücken, Kaien und Straßen. Profitieren soll auch der Bremer Flughafen. Hier sollen mehr Flächen für militärische Logistik entstehen. Das Land Bremen steuert zu dem Projekt gut 230 Millionen Euro bei.
8: Ein Bremer hat sein gestohlenes Fahrrad in einer Garage in der Neustadt geortet und die Polizei verständigt. Die ist dann auf ein mutmaßliches Hehlerlager gestoßen. In der Garage standen nämlich 6 weitere Fahrräder, 3 E-Scooter und ein Motorroller. Die Polizei geht davon aus, dass es sich um Diebesgut handelt. Jetzt wird ermittelt, wem die Garage gehört. Dieser Klingelstreich ist nach hinten losgegangen. In Bruchhausen-Vilsen im Landkreis Diepholz soll ein 57-jähriger Mann eine Gruppe Minderjähriger an seiner Haustür mit einem Gewehr bedroht haben. Bei der Waffe handelt es sich laut Polizei um eine Gasdruckwaffe, die aussieht wie eine abgesägte Schrotflinte. Gegen den Mann wird jetzt ermittelt. News aus eurer Region haben wir wieder in einer Stunde für euch.
5: Gleich eine Minute nach 9:30.
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5: Mit 20 Grad maximal wird es heute ein bisschen kühler. Aktuell haben wir 14 am Bremer Roland. Und dazu bekommen wir dann einen Mix aus Sonne, Wolken und auch leider immer mal wieder ein bisschen Regen.
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5: Vorsicht einmal in der Abfahrt A28 auf die B75. Im Dreieck Delmenhorst ist auf der linken Spur nämlich ein Liegenbleiber und wir haben auch Personen auf der Fahrbahn, also hier besonders gut aufpassen. Auf der A1 Osnabrück Richtung Bremen haben wir zwischen Bremen-Brinkum und Asten 7 Kilometer Stop-and-Go im Baustellenbereich und 3 Kilometer Stau gibt es auf der A27 Bremen Richtung Bremerhaven zwischen dem Bremer Kreuz und Bremen-Fahr. Außerdem Stop-and-Go auf der A27 Bremen Richtung Bremerhaven zwischen Bremerhaven Süd und Geestemünde 2 Kilometer. Nochmal Stop and Go haben wir auf der B75, B6 im Dreieck Delmenhorst Richtung Bremen-Überseestadt. Zwischen Delmenhorst-Stegras und der Stefani-Brücke sind es inzwischen 6 Kilometer. Außerdem ist die B437 Rodenkirchen in Richtung Stotel zwischen Dedesdorf und Speckjeter Straße wegen Mäharbeiten noch bis ungefähr 14 Uhr heute gesperrt. Die Blitzer stehen in Bremen auf der Hafenstraße und blitzen stadtauswärts in der Nordstraße beim Getränkemarkt, aber auch stadteinwärts an der Hans-Böckler-Straße vom Grundbuchamt. Außerdem in Bremen auf der Kurfürstenallee stadtauswärts kurz vor der Tankstelle und im Landkreis Osterholz in Mevenstedt auf der Hauptstraße bei der Bushaltestelle. Danke an Paddy, Lars und Christiane, unsere Radio Roland Radarreporter, fürs Melden. Wenn ihr auch noch was gesehen habt, ruft gerne an. Unsere kostenlose Stau- und Blitze-Hotline ist die 0800 77 11 700.
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5: Gemeinsam geht's mit dem besten neuen Schlagermix durch diesen Mittwochmorgen. Und für den passenden Sound auf eurer Baustelle, in eurem Büro oder vielleicht auch einfach nur zu Hause, sorgt jetzt erstmal Kerstin Ott mit 1000 Mal Nein. Einen wunderschönen guten Morgen wünsche ich euch.
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0: Leo der Jung mit Einfach mal gar nichts tun um 20 vor 10 hier bei eurem Radio Roland Schlagermorgen am Mittwoch. Und um gut gelaunt auch die zweite Hälfte der Arbeitswoche zu überstehen, haben wir jetzt erstmal eine neue Folge, Die Welt in 30 Sekunden für euch. In der Hoffnung, dass ihr ein kleines Lächeln davon mitnehmt.
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2: Ja, und dann möchte ich natürlich noch meinem Schwager danken und dem anderen Schwager und unserem Goldhamster. Huhu.
3: Ja, Dankesreden sind eine Kunst. Natürlich werden die meistens von Leuten gehalten, die schon gut reden können, weil sie das eben beruflich machen, auch beim Deutschen Radiopreis. 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

0: Das ist eure Radio Roland Morning Show am Mittwoch mit Musik von Bernhard Brink und seinem Song Von hier bis zur Unendlichkeit. Und der Sommer neigt sich ja jetzt leider immer mehr dem Ende zu. Wahrscheinlich war Montag auch der wirklich so richtig warme Tag in diesem Jahr, zumindest hier in Bremen. Der Herbst macht sich also immer breiter, aber deswegen haben wir gedacht, schauen wir nochmal mit einem positiven Blick zurück auf den Sommer, lassen ihn ein bisschen Revue passieren und haben euch dafür mal gefragt, was eure Highlights eigentlich waren.
1: Dass wir am Strand sein konnten, dass es ziemlich warm war und dass wir viel Spaß hatten.
2: Ich war dieses Jahr in China und da waren wir in Shanghai, das war so mein Highlight.
3: Wir waren beide zusammen in Amsterdam und das war ein echt schöner Trip. Shoppen, bisschen Barhopping gemacht.
4: Ich würde sagen, das Deichbrandfest. Vor allem die Acts, eigentlich die Stimmung.
5: Ich bin mit Freunden was trinken gegangen an der Schlachte und das Wetter war dann auch ziemlich gut und dann waren wir im Werdersee schwimmen.
0: Also richtig schöne Dinge mit dabei gewesen und dann hoffe ich mal für euch alle, dass der Herbst mindestens genauso schön wird.

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1: 10 Uhr. Ich bin Dirk Jostes. Guten Tag. Alice Weidel hat im Bundestag zum Rundumschlag gegen die Bundesregierung ausgeholt. In der Generaldebatte des Bundestags zielte die AfD-Chefin vor allem auf Kanzler Friedrich Merz. Er sei für eine fortschreitende Deindustrialisierung in Deutschland verantwortlich. Nach Weidel spricht der Kanzler selbst. Den Städten und Gemeinden steht finanziell das Wasser bis zum Hals. Der Städtetag fordert vom Bund Soforthilfe in Höhe von 30 Milliarden Euro. Ansonsten drohen weitere Einschnitte. Das sagte der Städtetagspräsident Burkhard Jung der Rheinischen Post. Die Soforthilfe müsse für 2027 dringend eingeplant werden. Die Ergebnisse der PISA-Studie sind dramatisch für Deutschland, das hat Bundesbildungsministerin Prien gesagt. Das Thema Bildung müsse zu einer Top-Priorität in Politik und Gesellschaft werden. Die 15-jährigen Schülerinnen und Schüler haben im PISA-Vergleich so schlecht abgeschnitten wie nie zuvor. Schwerer Unfall zwischen einem Kleinbus und einem Pedelec in Verden. Der 88-jährige Radfahrer war gestern unter den Kleinbus geraten, wie genau ist noch unklar. Er wurde dabei eingeklemmt und starb noch am Unfallort.
2: Kurz nach 10.
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2: Heute ist es eher ein bisschen durchwachsener bei uns. Es kann immer mal ein bisschen regnen, aber die Sonne schafft es auch regelmäßig, sich wieder durchzukämpfen. Ein paar Wolken sind auch immer mit dabei, also ein ziemliches Durcheinander. Dazu wird es auch ein bisschen kühler. 20 Grad sind heute maximal drin und 15 haben wir schon am Bremer Roland erreicht.
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2: Auf der A1 in Bremen haben wir in beiden Richtungen 4 Kilometer Stop and Go vor der Baustelle auf der Weserbrücke. Und Stau gibt es auch auf der A27 Bremen Richtung Bremerhaven zwischen dem Bremer Kreuz und der Bremen-Fahr. Das sind 5 Kilometer. Auf der B75 B6 in Dreieck Delmenhorst Richtung Bremen-Überseestadt haben wir zwischen Delmenhorst-Stickgras und Hochding 5 Kilometer Stop and Go. Außerdem haben wir auf der B6 in Bremen in beiden Richtungen Stau zwischen Woltmershausen und dem Flyover. Die B437 in Rodenkirchen Richtung Stotel ist zwischen Deddesdorf und Speckjastraße wegen Mäharbeiten noch heute bis ca. 14 Uhr gesperrt. Und die Blitzer. Habt ihr entdeckt? In Bremen auf der Hafenstraße stadtauswärts an der Nordstraße beim Getränkemarkt, aber auch stadteinwärts an der Hans-Böckler-Straße vorm Grundbuchamt. Außerdem in Bremen auf der Kurfürstenallee stadtauswärts kurz vor der Tankstelle. Und im Landkreis Osterholz in Mevenstedt auf der Hauptstraße bei der Bushaltestelle, da dürft ihr 70 fahren. Danke an Paddy, Lars und Christiane, unsere Radio Roland Radarreporter, fürs Melden. Unsere kostenlose Stau- und Blitzer-Hotline ist die 0800 77 11
0: 700. 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
2: Egal, ob ihr gerade eine Frühstückspause macht oder fleißig am Arbeiten seid, eins ist sicher, wir liefern euch für euren Mittwoch den besten neuen Schlagermix. Und dazu spielen wir euch auch direkt einen Ohrwurm, und zwar von Destivo. Das ist Non Sordesta Piu. Ich kann das leider nicht so gut aussprechen, aber muss ich ja auch gar nicht. Ich

10 nach 10. Hier ist euer Radio Roland Schlagervormittag mit Musik von Laura und Marc. Und der Howard Carpendale, der hat zwar gerade erst seine große Abschiedstournee hinter sich, aber so ganz verabschieden kann er sich von der Bühne wohl trotzdem nicht so ganz. Für 2027 stehen nämlich schon wieder neue Termine in Wien und Frankfurt im Kalender. Und bei einem Konzert auf Rügen hat er sogar gesagt, in den nächsten 15 Jahren kommt er ganz bestimmt nochmal wieder. Auch auf Social Media macht er seinen Fans ein bisschen mehr Hoffnung. Ein klares Versprechen gibt's auf jeden Fall. Ich sehe noch ein paar Jahre. Ja, seine Worte. Also vielleicht erstmal keine großen Tourneen mehr. Aber ganz ohne Howard Carpendale müssen wir auf der Bühne wohl trotzdem nicht auskommen.

0: Maria Sophie lässt die Hüllen fallen. Ein Kuss ohne Liebe, den kriegst du. Und zwar wortwörtlich, und zwar für die Oktoberausgabe des Playboys. Das macht sie aber tatsächlich nicht einfach nur so oder um anderen zu gefallen. Der Grund ist viel persönlicher.
1: Also ich habe mich sehr lange nicht wohlgefühlt in meinem eigenen Körper, weil mir oft vermittelt wurde, ich sei nicht Frau genug mit meinen 1,84, dass das einfach nicht feminin ist, dass das nicht sexy ist. Und ich gehe auf dieses Cover für mich. Zum einen, es ist eine Liebeserklärung an meinen eigenen Körper, dass ich sage, ich akzeptiere mich so, wie ich bin und ich bin stolz darauf, wie ich aussehe. Aber auch für jede einzelne Frau, die sich irgendwann mal nicht gut genug gefühlt hat. Und ihr müsst euch für niemanden verstellen, ihr müsst euch nicht verändern, sondern einfach so bleiben, wie ihr seid. Denn genauso seid ihr richtig und perfekt.
0: Unfassbar starkes Zeichen. Lieben wir.

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2: Der Bremer Freimarkt startet zwar erst Mitte Oktober, die ersten Zelte auf der Bürgerweide werden aber schon aufgebaut. Das liegt am riesigen Aufwand und enormen technischen Anforderungen. Neben dem Rohbau und dem Innenausbau müssen kilometerlange Strom- und Wasserleitungen verlegt werden. Durch den frühen Aufbau fallen auf der Bürgerweide schrittweise rund 600 Parkplätze weg. Bremen muss seine Haushalte für dieses und nächstes Jahr nachbessern, weil weniger Steuern reinkommen und zusätzliche Ausgaben entstehen. Das liegt unter anderem an der Wirtschaftsflaute und den daraus entstehenden Steuerausfällen. In diesem Jahr fehlen im Bundesland Bremen knapp 90 Millionen Euro, im nächsten gut 80 Millionen. Am Sonntag finden in Niedersachsen Kommunalwahlen statt. Das Bündnis Niedersachsen packt an, hat jetzt die Menschen zur Teilnahme aufgerufen. Das Bündnis aus Politikverbänden, Gewerkschaften und Kirchen setzt sich seit 2015 für Demokratie und gesellschaftlichen Zusammenhalt ein. News aus eurer Region haben wir wieder in einer Stunde für euch.
3: Eine Minute nach 11:30.
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3: Der Mittwoch bringt uns Sonne, Wolken und auch ein bisschen Regen. Das wechselt sich alles am Laufe des Tages dann immer mal wieder ab. Dazu gibt es angenehme 20 Grad maximal und 15 sind es aktuell am Bremer Roland.
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3: Vorsicht auf der A28 Oldenburg Richtung Bremen. Zwischen Oldenburg-Eversten und Oldenburg-Rheinbrück liegen nämlich Gegenstände auf der Fahrbahn. Außerdem haben wir auf der A1 in Bremen in beiden Richtungen 4 Kilometer Stop and Go vor der Baustelle auf der Weserbrücke. Und auf der A27 Bremen Richtung Bremerhaven staut es sich zwischen dem Bremer Kreuz und der Bremer Fahr 5 Kilometer. Stop and Go gibt es auf der B75 B6 in Dreieck Delmenhorst Richtung Bremen-Überseestadt und zwar zwischen Delmenhorst, Steckgras und Huchting. Das sind 5 Kilometer. Außerdem ist die B437 Rodenkirchen Richtung Stotel zwischen Dedesdorf und Speckjeder Straße wegen Mäharbeiten noch heute bis 14 Uhr gesperrt. Blitzer stehen auf der Hafenstraße in Bremen, stadtauswärts an der Nordstraße beim Getränkemarkt und stadteinwärts an der Hans-Böckler-Straße vom Grundbuchamt. Außerdem habt ihr noch auf der Kurfürstenallee einen entdeckt. Hier blitzt es stadtauswärts kurz vor der Tankstelle. Und im Landkreis Osterholz stehen sie in Mevenstedt auf der Hauptstraße bei der Bushaltestelle. Danke an Paddy, Lars und Christiane, unsere Radio Roland Radarreporter, fürs Melden. Habt ihr auch noch was gesehen? Dann ruft gerne an. Unsere kostenlose Stau- und Blitzer-Hotline ist die 0800 77 11 700.
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3: Es wird noch mal kurz ernst bei uns. Nur noch ein paar Minuten habt ihr Zeit, um für euren Favoriten bei unserem Schlagerduell abzustimmen. Wollt ihr heute lieber Anna-Karina Wojcik mit Ich lebe jetzt?
4: Ich lebe jetzt, hab Lust auf mehr.
3: Oder seid ihr vielleicht doch für Vincent Groß mit Du träumst nur? Ihr habt die Qual der Wahl, stimmt jetzt nochmal schnell ab in der Radio Roland Insta-Story. Das Ergebnis und den Gewinnersong gibt's dann in 6 Minuten. Vorher bekommt ihr aber noch Musik von Helene Fischer und Beatrice Egli. Moin zusammen.
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0: Beatrice Egli mit Volles Risiko um 20 vor 11 hier bei eurem Radio Roland Schlager Vormittag. Und jetzt gibt's mal eine Entscheidung, auf die ihr hoffentlich schon ein bisschen hingefiebert habt auf der Arbeit.
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0: Unser Schlagerduell ist zu Ende und ihr habt fleißig abgestimmt in unserer Radio Roland Insta-Story. Heute hattet ihr die Wahl zwischen Anna-Karina Wojcik mit Ich lebe jetzt.
2: Ich lebe jetzt, hab Lust auf mehr.
0: Und Vincent Groß mit Du träumst nur.
2: Du träumst nur.
0: Ziemlich klare Sache, deswegen spanne ich euch nicht weiter auf die Folter. Hier ist jetzt euer Schlagerduell-Gewinner für euch.
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1: 11 Uhr. Ich bin Dirk Jostes. Guten Tag. Im Bundestag haben sich Regierung und Opposition einen heftigen Schlagabtausch geliefert. AfD-Chefin Weidel griff vor allem die Migrations- und Energiepolitik von Schwarz-Rot an. Kanzler Merz verteidigte seine Regierung und attackierte die AfD. Er bezeichnete die Rechtsaußenpartei als zerstörerische Kraft. AfD-Regierungschef oder doch ein überparteilicher Ministerpräsident? Auch in der SPD liebäugelt der eine oder andere mit dieser Idee, die das BSW ins Spiel gebracht hat. Jetzt hat sich auch SPD-Bundesvize Schweizer für so eine Expertenregierung ausgesprochen. Nach der Anschlagsserie auf das deutsche Stromnetz gehen die Ermittler davon aus, dass der gefasste Tatverdächtige weitere Angriffe geplant hatte. Bei seiner Festnahme gestern hatte der 48-Jährige Sprengstoff bei sich. Sein Motiv offenbar der Kampf gegen klimaschädliche Energien wie Öl, Kohle und Gas. Der Überseehafen Bremerhaven und der Flughafen Bremen werden für Bundeswehr und NATO fit gemacht. Land und Bund wollen mehr als 1,5 Milliarden Euro investieren. Das Land trägt davon 200 Millionen. Unter anderem werden Brücken verstärkt oder neu gebaut. Bremen und Bremerhaven sind im Ernstfall wichtige Logistikdrehkreuze.
2: Kurz nach 11.
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2: Mit 20 Grad maximal wird es heute ein bisschen kühler. Aktuell haben wir 15 am Bremer Roland. Dazu bekommen wir einen Mix aus Sonne, Wolken und leider auch ein bisschen Regen.
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2: Auf der A1 in Bremen haben wir in beiden Richtungen 4 Kilometer Stop and Go vor der Baustelle auf der Weserbrücke. Und Stau haben wir auf der A27 Bremen Richtung Bremerhaven. Zwischen dem Bremer Kreuz und Bremen-Fahr sind es 5 Kilometer. Außerdem ist die B437 Rodenkirchen Richtung Stotel zwischen Dedesdorf und Speckierter Straße wegen Mäharbeiten noch bis 14 Uhr heute gesperrt. Blitzer habt ihr in Bremen entdeckt, auf der Hafenstraße, stadtauswärts an der Nordstraße beim Getränkemarkt und stadteinwärts an der Hans-Böckler-Straße vom Grundbuchamt. Außerdem auf der Kurfürstenallee hier in Bremen, stadtauswärts kurz vor der Tankstelle und im Landkreis Oldenburg habt ihr auch noch einen entdeckt. Osterholz, Entschuldigung, in Meven steht auf der Hauptstraße bei der Bushaltestelle. Danke an Paddy, Lars und Christiane, unsere Radio Roland Radar-Reporter, fürs Melden. Unsere kostenlose Stau- und Blitzer-Hotline ist die 0800 77 11 700.
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2: Ob auf der Arbeit oder zu Hause, wir versorgen euch die ganze Zeit und bei allem, was ihr macht, mit dem besten neuen Schlagermix. Und für die gute Laune am Mittwoch sorgt jetzt erstmal Sarah Engels zusammen mit DJ Herzbeat. Ihr gemeinsamer Song Liebe gibt nie auf bekommt ihr jetzt in voller Länge. Einen schönen Mittwoch wünsche ich euch.
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0: ansatzweise gut genug zu sagen, dass die beiden sich riesig auf die nächste Show im Dezember 2027 freuen. Aber wir können uns auf jeden Fall darauf verlassen, dass es so ist.
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7: Für hunderttausende Autofahrerinnen und Autofahrer im Nordwesten ändern sich die Regionalklassen in den Kfz-Versicherungen. Das geht aus einer neuen Statistik des Gesamtverbands der deutschen Versicherungswirtschaft hervor. In der Haftpflicht könnten die Beiträge für Autofahrer in Bremen, Bremerhaven, Oldenburg und Delmenhorst steigen. Weniger zahlen müssen Autofahrer demnächst wohl unter anderem in Aurich, Cuxhaven, Rothenburg. Bei der Teil- und Vollkasko wird es wahrscheinlich in Bremerhaven teurer. Die SPD in Bremen setzt auf Beständigkeit. Der Landesvorstand hat Bürgermeister Andreas Bovenschulte einstimmig als Spitzenkandidaten für die Bürgerschaftswahl im nächsten Jahr nominiert. Der Landesparteitag muss noch zustimmen. Polizeispielen endete für dieses Pärchen auf der Rückbank eines echten Streifenwagens. Die beiden Spaßpolizisten wollten in Wildeshausen mit einem Halt-Polizeistab einen Autofahrer stoppen. Die echte Polizei fand den Audi kurze Zeit später auf der A1, stellte den Stab sicher und ermittelt gegen die beiden wegen Amtsanmaßung. News aus eurer Region haben wir wieder in einer Stunde für euch.
8: Eine Minute nach 11:30.
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8: Heute ist es ziemlich durchwachsen. Es kann immer mal wieder regnen, aber auch immer wieder kommt die Sonne raus. Wolken sind auch regelmäßig mit dabei. Dazu wird es generell auch ein bisschen kühler. 20 Grad maximal und 15 haben wir aktuell am Bremer Roland.
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8: Vorsicht, ein Unfall im Landkreis Osterholz. Zwischen Frankenburg bei Lilienthal und Klostermoor gab es einen Unfall. Da ist die Kreisstraße jetzt in beiden Richtungen gesperrt. Außerdem haben wir Stau auf der A1 in Bremen in beiden Richtungen. Das sind 4 Kilometer vor der Baustelle auf der Weserbrücke. Auf der A27 Bremen Richtung Bremerhaven staut es sich zwischen dem Bremer Kreuz und Bremen-Fahr 5 Kilometer. Und die B437 Rodenkirchen Richtung Stotel ist zwischen Dedesdorf und Speckjetter Straße wegen Mäharbeiten noch bis ungefähr 14 Uhr heute gesperrt. Die Blitzer stehen in Bremen auf der Hafenstraße stadtauswärts an der Nordstraße beim Getränkemarkt und stadteinwärts an der Hans-Böckler-Straße vorm Grundbuchamt. Außerdem in Bremen auf der Kurfürstenallee stadtauswärts kurz vor der Tankstelle, aber auch im Landkreis Osterholz in Mevenstedt. Da stehen sie auf der Hauptstraße bei der Bushaltestelle. Danke an Paddy, Lars und Christiane, unsere Radio Roland Radar-Reporter, fürs Melden. Habt ihr auch noch was gesehen? Unsere kostenlose Stau- und Blitzer-Hotline ist die 0800 77 11 700.
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8: Die erste Hälfte des Tages und auch der Woche sind jetzt so gut wie geschafft. Bisschen Gas geben ist trotzdem noch angesagt. Auf der Baustelle, im Büro. Vielleicht hilft ja auch ein Kaffee und der beste neue Schlagermix. Den liefere ich euch jetzt und zwar mit Pia Sophie und ihrem Song Ein Kuss ohne Liebe. Ich wünsche euch allen einen schönen Mittwochvormittag. Hey,

0: Euer Radio Roland Schlagermittag mit Musik von Francine Jordi um 11:45 im September. Der Sommer neigt sich also jetzt immer mehr dem Ende zu. Wahrscheinlich war Montag auch wirklich so der letzte wirklich richtig heiße Tag hier bei uns. Deswegen wird es mal kurz Zeit, den Sommer Revue passieren zu lassen. Und dafür haben wir euch da draußen mal nach euren Sommer-Highlights gefragt.
1: Also mein Sommerurlaub auf jeden Fall. 2 Wochen in der Sonne in der Türkei.
2: Also ich konnte meine Freunde natürlich treffen in den Ferien und mit denen schwimmen gehen oder einfach Zeit verbringen.
3: Ich habe meine Masterarbeit abgegeben und dann konnte ich den Sommer danach endlich genießen.
4: Wir haben jetzt ein neugeborenes Kind und wir haben Babyschwimmen gemacht. Das war ziemlich cool, gerade bei den Temperaturen.
5: Ich würde sagen, das tolle Wetter dieses Jahr. Es war warm, sonnig und es war das Highlight meines Sommers.
0: Das klingt doch nach richtig schönen vielen Dingen, die ihr da erlebt habt. Umso mehr freuen wir uns dann natürlich auch auf den nächsten Sommer. Aber jetzt steht natürlich erstmal der Herbst vor der Tür. Und mit ein bisschen Glück ist er ja auch gar nicht mal so schlecht. Und

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1: Ich bin Dirk Jostes. Guten Tag. Ringfrei im Bundestag, Weidel gegen Merz. In der Generaldebatte holt die AfD-Chefin zum Rundumschlag aus. Gegen die Migrationspolitik, die Energiewende und vor allem Friedrich Merz. Der kontert und verteidigt seinen Kurs, gibt aber auch zu, dass er es bisher nicht geschafft hat, seine Reform gut zu erklären. Den Städten und Gemeinden steht finanziell das Wasser bis zum Hals. Der Städtetag fordert vom Bund Soforthilfe in Höhe von 30 Milliarden Euro. Ansonsten drohen weitere Einschnitte. Das sagte der Städtetagspräsident Burkhard Jung der Rheinischen Post. Die Soforthilfe müsse für 2027 dringend eingeplant werden. Für die einen kann es günstiger werden, für den anderen teurer. Für fast 10 Millionen Autofahrer in Deutschland ändern sich im kommenden Jahr die Regionalklassen für die Kfz-Haftpflichtversicherung. In Regionen mit besonders vielen oder besonders teuren Schäden fällt die Einstufung höher aus. Bremens Bürgermeister Andreas Bovenschulte will bei der nächsten Wahl erneut antreten. Der SPD-Landesvorstand hat ihn einstimmig als Spitzenkandidaten nominiert. Die Bürgerschaftswahl ist im Mai nächsten Jahres. Seit 2019 regiert in Bremen ein Bündnis aus SPD, Grünen und Linken.
2: Kurz nach 12 haben wir's.
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2: Mittwoch bringt uns viele Wolken, Regen, aber auch einiges an Sonne. Das alles wechselt sich im Laufe des Tages immer mal wieder ab. Dazu gibt es 20 Grad maximal und 15 sind es aktuell am Bremer Roland.
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2: Mit einer Warnmeldung im Landkreis Osterholz. Vorsicht, ein Unfall zwischen Frankenburg bei Lilienthal und Klostermoor. Da ist die Kreisstraße gerade in beiden Richtungen gesperrt. Außerdem haben wir auf der A1 in Bremen in beiden Richtungen 4 Kilometer Stop and Go vor der Baustelle auf der Weserbrücke. Auf der A27 Bremen Richtung Bremerhaven staute sich zwischen dem Bremer Kreuz und Bremen-Fahr 5 Kilometer. Stop and Go gibt's auf der B6 Bremer City Richtung A27 und zwar vor dem Flyover. Und die B437 Rodenkirchen in Richtung Stotel ist zwischen Dedesdorf und Speckjetter Straße wegen Mäharbeiten noch ungefähr 2 Stunden gesperrt. Blitzer stehen in Bremen auf der Hafenstraße und blitzen stadtauswärts nach der Nordstraße beim Getränkemarkt, aber auch stadteinwärts an der Hans-Böckler Straße vorm Grundbuchamt. Außerdem auf der Kurfürstenallee hier in Bremen, stadtauswärts kurz vor der Tankstelle und im Landkreis Osterholz in Mevenstedt auf der Hauptstraße bei der Bushaltestelle. Danke an Paddy, Lars und Christiane, unsere Radio Roland Radar-Reporter, fürs Melden. Unsere kostenlose Stau- und Blitzer-Hotline ist die 0800 77 11 700.
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2: Die Halbzeit haben wir jetzt geschafft, beim Arbeitstag und auch in der Woche. Und zusammen mit dem besten neuen Schlagermix gehen wir jetzt erstmal Schritt für Schritt in Richtung Mittagspause. Und zwar mit Linda Hesse zusammen. Das ist Ich bin ja kein Mann für euch. Einen wunderschönen Mittwochmittag wünsche ich euch.
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1: Ross Anthony verteilt mal wieder seine Liebe. Dieses Mal an Jürgen Drews. Die beiden haben sich nämlich nach einer Ewigkeit mal wieder getroffen, wie er seinen Fans mit einem Instagram-Posting erzählt. Und Ross wird direkt nostalgisch, ne? Denn Jürgen war damals der Erste, der ihn unter seine Fittiche genommen hat, als er zu uns nach Deutschland gekommen ist und war immer auch an seiner Seite. Ross kommt aus den Schwärmen eigentlich schon gar nicht mehr raus auf Instagram, aber auch der Rest der Drews-Familie bekommt mit süßen Worten und gemeinsamen Bildern eine Portion Liebe ab. Also alles ganz klassisch Ross.
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9: Für hunderttausende Autofahrerinnen und Autofahrer im Nordwesten ändern sich die Regionalklassen in den Kfz-Versicherungen. Das geht aus einer neuen Statistik des Gesamtverbands der deutschen Versicherungswirtschaft hervor. In der Haftpflicht könnten die Beiträge für Autofahrer in Bremen, Bremerhaven, Oldenburg und Delmenhorst steigen. Weniger zahlen müssen Autofahrer demnächst wohl unter anderem in Aurich, Cuxhaven, Rothenburg. Bei der Teil- und Vollkasko wird es wahrscheinlich in Bremerhaven teurer. Die SPD in Bremen setzt auf Beständigkeit. Der Landesvorstand hat Bürgermeister Andreas Bovenschulte einstimmig als Spitzenkandidaten für die Bürgerschaftswahl im nächsten Jahr nominiert. Der Landesparteitag muss noch zustimmen. Polizeispielen endete für dieses Pärchen auf der Rückbank eines echten Streifenwagens. Die beiden Spaßpolizisten wollten in Wildeshausen mit einem Halt-Polizeistab einen Autofahrer stoppen. Die echte Polizei fand den Audi kurze Zeit später auf der A1, stellte den Stab sicher und ermittelt gegen die beiden wegen Amtsanmaßung. News aus eurer Region haben wir wieder in einer Stunde für euch.
10: 12:30.
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10: Mit 20 Grad maximal wird es heute ein bisschen kühler als die letzten Tage. Aktuell haben wir 15 am Bremer Roland und dazu bekommen wir einen Mix aus Sonne, Wolken und Regen.
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10: Vorsicht bitte auf der A1 Bremen Richtung Osnabrück. Zwischen Groß-Ippenau und Wildeshausen Nord liegen nämlich Gegenstände auf der rechten Spur. Außerdem haben wir Stop and Go auf der A1 in Bremen, und zwar in beiden Richtungen. Das sind 4 Kilometer vor der Baustelle auf der Weserbrücke. Außerdem staut es sich auf der A27 Bremen Richtung Bremerhaven. Zwischen dem Bremer Kreuz und der Bremer Fahr sind es 5 Kilometer Stau. Auf der B6 Bremer City Richtung A27 haben wir Stop and Go vor dem Flyover. Und die B437 Rodenkirchen Richtung Stute ist zwischen Debbesdorf und Speckjärder Straße wegen Mehrarbeiten noch bis ca. 14 Uhr gesperrt. Außerdem haben wir im Landkreis Osterholz die Kreisstraße zwischen Frankenburg bei Lilienthal und Klostermoor in beiden Richtungen gesperrt. Da gab es nämlich einen Unfall. Geblitzt wird in Bremen auf der Hafenstraße, stadtauswärts an der Nordstraße beim Getränkemarkt und in der Gegenrichtung an der Hans-Böckler-Straße vorm Grundbuchamt. Außerdem in Bremen auf der Kurfürstenallee, stadtauswärts kurz vor der Tankstelle, aber auch im Landkreis Osterholz in Mevenstedt auf der Hauptstraße bei der Bushaltestelle. Danke an unsere Radio Roland Radar Reporter Paddy, Lars und Christiane fürs Melden. Wenn ihr auch noch was gesehen habt, ruft gerne an. Unsere kostenlose Stau- und Blitzer-Hotline ist die 0800 77 11 700.
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10: Einfach Mittagspausenzeit. Wir haben es jetzt langsam geschafft. Halber Arbeitstag ist rum und die 12. Hälfte, die meistern wir auch noch. Die letzten Stunden bin ich mit euch am Start. Mittwoch. Ich kann nicht mehr reden, Leute. Es wird Zeit, dass ich auch eine Mittagspause mache. Deswegen sage ich Musik ab. Hier ist Christian Leis für euch. Hey.

Radio Roland Schlagermittag am Mittwoch. 12:45 haben wir es und ich hoffe, ihr genießt alle eure Mittagspause oder könnt sie zumindest gleich machen. Und mit dem besten neuen Schlagermix bringen wir euch auf jeden Fall durch das Mittagstief. Gerade zieht sich sie auch immer mehr zu hier bei uns in Bremen. Deswegen müssen wir ja anderweitig für Sonne sorgen. Und das machen wir eben anhand von Musik und die gibt's von Daniel Sommer. Besser könnte es ja nicht passen mit seinem Song Was ist letzte Nacht passiert? Bekommt ihr jetzt in voller Länge hier bei Radio Roland. Einen schönen Mittag wünsche ich euch.

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1: 13 Uhr. Ich bin Dirk Justus. Guten Tag. Zwischenrufe, Pfiffe und Geschrei. In der Generaldebatte im Bundestag ist Kanzler Merz heute teils kaum zu Wort gekommen. Nachdem ihm AfD-Chefin Weidel Totalversagen vorgeworfen hatte, verteidigte Merz seinen Kurs, gab aber auch zu, dass er es bisher nicht geschafft hat, den Sinn seiner Reformen gut zu erklären. AfD-Regierungschef oder doch ein überparteilicher Ministerpräsident? Auch in der SPD liebäugelt der eine oder andere mit dieser Idee, die das BSW ins Spiel gebracht hat. Jetzt hat sich auch SPD-Bundesvize Schweizer für so eine Expertenregierung ausgesprochen. Auf der B211 zwischen Oldenburg und Brake sind ein Auto und ein Linienbus zusammengestoßen. Laut Polizei hat die Autofahrerin den Bus an einer Kreuzung bei Loy übersehen. Sie, ihre 11-jährige Tochter sowie der Busfahrer wurden verletzt. Die 16 Fahrgäste im Bus kamen mit dem Schrecken davon. Für den VfB Stuttgart wird es ab heute wieder in der Fußball-Champions League ernst. Der VfB bekommt es am Abend zu Hause mit Viking Stavanger aus Norwegen zu tun. Nach einem Jahr Pause sind die Stuttgarter damit zurück in der Königsklasse. Los geht's, 18.45 Uhr.
2: Es ist kurz nach eins.
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2: Heute ist es relativ durchwachsen bei uns. Es kann nämlich immer mal wieder regnen, aber auch die Sonne kommt immer mal wieder raus. Wolken sind auch mit dabei, also alles ziemliches Durcheinander. Ein bisschen kühler wird es auch mit 20 Grad maximal und 17 sind es aktuell am Bremer Roland.
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2: Vorsicht auf der A1 Bremen Richtung Osnabrück. Zwischen Groß-Ippena und der Raststätte Wildeshausen Nord gab es einen Unfall. Außerdem liegen da jetzt auch Gegenstände auf der Fahrbahn, deswegen da unbedingt aufpassen. Außerdem haben wir auf der A1 in beiden Richtungen noch 5 Kilometer Stau vor der Baustelle auf der Weserbrücke. Auf der B6 Bremer City Richtung A27 haben wir Stop and Go vor dem Flyover und zwei Sperrungen habe ich auch noch für euch. Auf der B437 Rodenkirchen Richtung Stotel, da ungefähr noch eine Stunde eine Sperrung zwischen Dedesdorf und Speckeder Straße wegen Mäharbeiten. Außerdem im Landkreis Osterholz, da ist die Kreisstraße wegen Frankenburg bei Lilienthal und Klostermoor in beiden Richtungen gesperrt. Blitzer stehen in Bremen auf der Hafenstraße stadtauswärts, an der Nordstraße beim Getränkemarkt und in der Gegenrichtung an der Hans-Böckler Straße vorm Grundbuchamt. Außerdem auf der Kurfürstenallee stadtauswärts kurz vor der Tankstelle und im Landkreis Osterholz in Meven steht auf der Hauptstraße bei der Bushaltestelle. Danke an unsere Radio Roland Radar Reporter Paddy, Lars und Christiane fürs Anrufen und Melden. Unsere kostenlose Stau- und Blitze-Hotline ist die 0800 77 11 700.
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4: Ganz egal, was ihr gerade macht, ich freue mich, euch dabei zu begleiten. Mein Name ist Alisa Wegner. Moin zusammen und ich wünsche euch einen schönen Mittwoch.
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0: der beste neue Schlagermix hier bei Radio Roland. Moin zusammen. Jetzt habe ich wieder den neuesten Klatsch und Tratsch von unseren Schlagerstars für euch.
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2: Pia Sophie lässt die Hüllen fallen.
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2: Und zwar wortwörtlich, und zwar für die Oktoberausgabe des Playboys. Das macht sie aber tatsächlich nicht einfach nur so oder um anderen zu gefallen. Der Grund ist viel persönlicher.
4: Also ich habe mich sehr lange nicht wohlgefühlt in meinem eigenen Körper, weil mir oft vermittelt wurde, ich sei nicht Frau genug mit meinen 1,84, dass das einfach nicht feminin ist, dass das nicht sexy ist. Und ich gehe auf dieses Cover für mich. Zum einen, es ist eine Liebeserklärung an meinen eigenen Körper, dass ich sage, ich akzeptiere mich so, wie ich bin und ich bin stolz darauf, wie ich aussehe. Aber auch für jede einzelne Frau, die sich irgendwann mal nicht gut genug gefühlt hat. Und ihr müsst euch für niemanden verstellen, ihr müsst euch nicht verändern, sondern einfach so bleiben, wie ihr seid. Denn genauso seid ihr richtig und perfekt.
2: Unfassbar starkes Zeichen. Lieben wir.

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5: In der Bremer Neustadt hat es ja in den vergangenen Monaten mehrere Schießereien gegeben, unter anderem Ende August. Damals wurde einem 42-jährigen Mann in Huckelriede ins Bein geschossen. Katja Hofmann aus der Redaktion, jetzt kann die Polizei einen Ermittlungserfolg verbuchen.
6: Genau, die Polizei hat einen mutmaßlichen Täter in den Niederlanden festnehmen lassen. Der 28-Jährige wurde gestern mit Hilfe niederländischer Kollegen verhaftet. Der Mann soll jetzt nach Bremen überstellt werden. Auch nach der Festnahme laufen die Ermittlungen der Mordkommission zu den Hintergründen weiter. Unklar ist unter anderem, ob der 28-Jährige was mit den anderen Schießereien in der Neustadt zu tun hat.
5: Bei einem schweren Unfall in der Falkenstraße in Bremen-Mitte ist gestern Nachmittag ein 34-jähriger Fahrradfahrer lebensgefährlich verletzt worden. Der Mann hat die Schienen überquert und ist dabei von der Front einer Straßenbahn erfasst worden. Er musste notoperiert werden. In Essen im Landkreis Cloppenburg hat es gestern Abend einen Großbrand gegeben. Ein Stall mit ungefähr 1800 Schweinen ist abgebrannt. Die meisten Tiere sind verendet. Die Polizei schätzt den Schaden auf mindestens 2 Millionen Euro. Die Brandursache ist noch unklar. News aus eurer Region haben wir wieder in einer Stunde für euch.
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7: Viele Wolken aktuell und dazu kann es immer mal wieder regnen. Maximal sind heute 17 Grad in Wilhelmshaven drin. Morgen hängen dann meist dicke Wolken am Himmel. Oft bleibt es trocken. Die Höchstwerte liegen bei 19 bis 20 Grad.
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7: In Bremen ist die Straße am Tabakquartier in Höhe der Senator-Appelt-Straße in beiden Richtungen gesperrt. Und in Lilienthal ist die Straße Frankenburg zwischen Auf der Frankenburg und Kleinmoor nach einem Unfall in beiden Richtungen dicht.
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8: Moin ihr Lieben, schön, dass ihr zuhört heute an diesem September-Mittwoch. Mein Name ist Alisa Wegner.
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0: Das ist der beste neue Schlagermix hier bei Radio Roland. Und jetzt habe ich wieder was zum Lachen für euch an diesem Mittwoch.
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2: Ja, und dann möchte ich natürlich noch meinem Schwager danken und dem anderen Schwager und unserem Goldhamster. Huhu.
3: Ja, Dankesreden sind eine Kunst. Natürlich werden die meistens von Leuten gehalten, die schon gut reden können, weil sie das eben beruflich machen, auch beim Deutschen Radiopreis. 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
1: 14 Uhr. Ich bin Lisa Schwarzkopf, guten Tag. Ring frei im Bundestag, Weidel gegen Merz. In der Generaldebatte holt die AfD-Chefin zum Rundumschlag aus. Gegen die Migrationspolitik, die Energiewende und vor allem Friedrich Merz. Der verteidigt seinen Kurs, gibt aber auch zu, dass er seine Reformen bisher nicht gut erklärt hat. AfD-Regierungschef oder doch ein überparteilicher Ministerpräsident. Auch in der SPD liebäugelt der ein oder andere mit dieser Idee, die das BSW für Sachsen-Anhalt ins Spiel gebracht hat. Jetzt hat sich auch SPD-Bundesvize Schweizer für so eine Expertenregierung ausgesprochen. Auf der B211 zwischen Oldenburg und Brake sind ein Auto und ein Linienbus zusammengestoßen. Laut Polizei hat die Autofahrerin den Bus an einer Kreuzung bei Loy übersehen. Sie, ihre 11-jährige Tochter sowie der Busfahrer wurden verletzt. Die 16 Fahrgäste im Bus kamen mit dem Schrecken davon. In der Fußball-Champions League steigt heute der nächste deutsche Club in die Ligaphase ein. Der VfB Stuttgart empfängt am Abend die Norweger aus Stavanger. Anstoß ist 18.45 Uhr. Morgen geht es dann für die Bayern und RB Leipzig in der Königsklasse los.
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2: Viele Wolken aktuell und dazu kann es immer mal wieder regnen. Maximal sind heute 17 Grad in Wilhelmshaven drin. Morgen hängen dann meist dicke Wolken am Himmel. Oft bleibt es trocken. Die Höchstwerte liegen bei 19 bis 20 Grad.
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2: Auf der A1 Hamburg Richtung Bremen, Achtung, zwischen Elsdorf und dem Rastplatz Bockel liegen Gegenstände auf der Autobahn. In Bremen ist die Straße am Tabakquartier in Höhe der Senator-Apelt-Straße in beiden Richtungen gesperrt. Und noch eine Sperrung, und zwar in Lilienthal. Da ist die Straße Frankenburg zwischen Auf der Frankenburg und Kleinmoor nach einem Unfall dicht.
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3: Toll, dass ihr eingeschaltet habt an diesem Mittwoch. Wir starten heute zusammen durch diesen Rest des Tages. Ich bin Alisa Wegner. Moin!

0: Helene Fischer ist das hier bei Radio Roland. Bei uns gibt's den besten neuen Schlagermix. Moin zusammen. Ich wünsche euch einen schönen Tag heute und jetzt dreht das Radio mal ordentlich auf.
1: Früher

0: Es gibt Neuigkeiten, ihr Lieben. Moin zusammen. Ihr hört den besten neuen Schlagermix hier bei Radio Roland. Und jetzt erzählen wir euch, was bei unseren Schlagerstars so los ist.
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2: Machi Kelly räumt einfach mit voller Hütte ab.
3: Ein Kuss in Paris, die ganze Nacht.
2: Nämlich für ihr restlos ausverkauftes Konzert in Österreich in der Wiener Stadthalle. Letzten Freitag hat sie jetzt den Sold-Out Award von der Stadthalle höchstpersönlich bekommen. Für beide Seiten eine absolute Ehre. Und ich glaube, es wäre wahrscheinlich nicht mal ansatzweise gut genug zu sagen, dass die beiden sich riesig auf die nächste Show im Dezember 2027 freuen. Aber wir können uns auf jeden Fall darauf verlassen, dass es so ist.
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13: In der Bremer Neustadt hat es ja in den vergangenen Monaten mehrere Schießereien gegeben, unter anderem Ende August. Damals wurde einem 42-jährigen Mann in Huckelriede ins Bein geschossen. Katja Hofmann aus der Redaktion, jetzt kann die Polizei einen Ermittlungserfolg verbuchen.
14: Genau, die Polizei hat einen mutmaßlichen Täter in den Niederlanden festnehmen lassen. Der 28-Jährige wurde gestern mit Hilfe niederländischer Kollegen verhaftet. Der Mann soll jetzt nach Bremen überstellt werden. Auch nach der Festnahme laufen die Ermittlungen der Mordkommission zu den Hintergründen weiter. Unklar ist unter anderem, ob der 28-Jährige was mit den anderen Schießereien in der Neustadt zu tun hat.
13: Bei einem schweren Unfall in der Falkenstraße in Bremen-Mitte ist gestern Nachmittag ein 34-jähriger Fahrradfahrer lebensgefährlich verletzt worden. Der Mann hat die Schienen überquert und ist dabei von der Front einer Straßenbahn erfasst worden. Er musste notoperiert werden. In Essen im Landkreis Cloppenburg hat es gestern Abend einen Großbrand gegeben. Ein Stall mit ungefähr 1800 Schweinen ist abgebrannt. Die meisten Tiere sind verendet. Die Polizei schätzt den Schaden auf mindestens 2 Millionen Euro. Die Brandursache ist noch unklar. News aus eurer Region haben wir wieder in einer Stunde für euch.
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15: Viele Wolken aktuell und dazu kann es immer mal wieder regnen. Maximal sind heute 17 Grad in Wilhelmshaven drin. Morgen hängen dann meist dicke Wolken am Himmel. Oft bleibt es trocken. Die Höchstwerte liegen bei 19 bis 20 Grad.
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15: Auf der A1 Hamburg Richtung Bremen, Achtung zwischen Elsdorf und dem Rastplatz Bockel brennt ein LKW. Und in Bremen ist die Straße am Tabakquartier in Höhe der Senator-Appelt-Straße in beiden Richtungen vollgesperrt.
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1: Einen schönen Mittwoch wünsche ich euch, ihr Lieben. Schön, dass ihr dabei seid. Mein Name ist Alisa Wegner. Moin!
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1: 15 Uhr. Ich bin Lisa Schwarzkopf. Guten Tag. Im Bundestag haben sich Regierung und Opposition einen heftigen Schlagabtausch geliefert. AfD-Chefin Weidel griff vor allem die Migrations- und Energiepolitik von Schwarz-Rot an. Kanzler Merz verteidigte seine Regierung und attackierte die AfD. Er bezeichnete die Rechtsaußenpartei als zerstörerische Kraft. Eine Rüstungsfirma will Marschflugkörper in Sachsen bauen. Das US-israelische Unternehmen Covenant hat die Pläne jetzt bestätigt. Als Standort für die Produktion ist Leipzig vorgesehen. Nächstes Jahr soll es losgehen. Auch die Bundeswehr soll sich für den Marschflugkörper interessieren. Wohnungen für Einheimische statt für Touristen. Die EU plant einheitliche Regeln, damit Städte Kurzzeitvermietungen etwa über Airbnb einschränken oder verbieten dürfen. Der Vorstoß zielt auf Touristenmetropolen ab, wo der Wohnungsmarkt besonders angespannt ist. Große Ehre für Laura Dahlmeier. Die verstorbene Biathlon-Legende wird in die Hall of Fame des deutschen Sports aufgenommen. Damit werden Athleten geehrt, die Sportgeschichte geschrieben haben. Dieses Jahr sind es auch Britta Steffen, Fabian Hambüchen und Felix Neureuther.
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2: Sonne und Wolken gibt es heute Nachmittag und zwischendurch regnet es immer mal wieder. Dazu liegen die Höchstwerte bei 18 Grad in Oldenburg. Morgen hängen dann viele Wolken am Himmel, meist bleibt es trocken und die Temperaturen schaffen es auf maximal 19 bis 21 Grad.
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2: In Bremen ist die Straße am Tabakquartier in Höhe der Senator-Appelt-Straße in beiden Richtungen voll gesperrt.
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3: Seid ihr bereit zum Mitsingen? Ich habe jetzt wieder einen sehr schönen Schlagersong für euch. Also dreht das Radio auf an diesem September-Mittwoch. Mein Name ist Alisa Wegner. Moin! Hey.

0: Das ist der beste neue Schlagermix hier bei Radio Roland. Moin zusammen. Ich sag mal so, Langeweile gibt's eher nicht bei unseren Schlagerstars. Wir haben jetzt nämlich wieder den neuesten Gossip für euch.
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2: Ross Anthony verteilt mal wieder seine Liebe. Jürgen Drews. Die beiden haben sich nämlich nach einer Ewigkeit mal wieder getroffen, wie er seinen Fans mit einem Instagram-Posting erzählt. Und Ross wird direkt nostalgisch, ne? Denn Jürgen war damals der Erste, der ihn unter seine Fittiche genommen hat, als er zu uns nach Deutschland gekommen ist und war immer auch an seiner Seite. Ross kommt aus den Schwärmen eigentlich schon gar nicht mehr raus auf Instagram, aber auch der Rest der Drews-Familie bekommt mit süßen Worten und gemeinsamen Bildern eine Portion Liebe ab. Also alles ganz klassisch Ross.

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2: In der Bremer Neustadt hat es ja in den vergangenen Monaten mehrere Schießereien gegeben. Unter anderem Ende August, als einem 42-jährigen Mann ins Bein geschossen wurde. Jetzt kann die Polizei einen Ermittlungserfolg vermelden. Sie hat nämlich in den Niederlanden einen mutmaßlichen Täter festnehmen lassen. Der 28-Jährige soll nach Bremen überstellt werden. Auch nach der Festnahme laufen die Ermittlungen der Mordkommission zu den Hintergründen weiter. Unklar ist unter anderem, ob der 28-Jährige etwas mit den anderen Schießereien zu tun hat. Zum Schulstart sind wieder mehr als 6000 Erstklässlerinnen und Erstklässler in Bremen unterwegs. Und genau deshalb schaut die Polizei jetzt besonders genau hin. Morgen früh werden Autofahrer ab 6:45 an der Steinsetzer Straße in Kattenturm kontrolliert. Wer zu schnell fährt, bekommt nicht nur Ärger mit der Polizei, sondern auch gelbe Karten oder Zitronen, verteilt von Kindern aus der 4. Klasse. Schon wieder ein schwerer Unfall mit einem E-Scooter. In der Überseestadt in Bremen ist ein 24-jähriger Fahrer jetzt lebensgefährlich verletzt worden. Er ist im Kreuzungsbereich zur Johann-Jakobs-Straße mit einem Auto zusammengestoßen. Den genauen Unfallhergang untersucht die Polizei noch. News aus eurer Region haben wir wieder in einer Stunde für euch.
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3: Sonne und Wolken gibt es heute Nachmittag und zwischendurch regnet es immer mal wieder. Dazu liegen die Höchstwerte bei 18 Grad in Oldenburg. Morgen hängen dann viele Wolken am Himmel, meist bleibt es trocken und die Temperaturen schaffen es auf maximal 19 bis 21 Grad.
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3: Auf der A27 Bremen-Bremerhaven, Achtung, zwischen Bremerhaven-Süd und Bremerhaven-Wulsdorf sind in beiden Richtungen Personen auf der Fahrbahn, da bitte vorsichtig fahren. Auf der A1 Hamburg Richtung Bremen zwischen Elsdorf und Bockel steht ein brennender LKW auf der Autobahn. Und in Bremen ist die Straße am Tabakquartier in Höhe der Senator-Appelt-Straße in beiden Richtungen vollgesperrt.
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4: Ich freue mich, dass ihr dabei seid. Mein Name ist Alisa Wegner und ich begleite euch durch diesen Mittwoch, ihr Lieben. Moin!
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Moin, ihr hört Radio Roland und bei uns gibt's den besten neuen Schlagermix. Schön, dass ihr dabei seid. Wir machen es uns jetzt zusammen richtig schön. Ich habe Musik von Maite Kelly für euch.

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1: 16 Uhr. Ich bin Lisa Schwarzkopf, guten Tag. Ring frei im Bundestag, Weidel gegen Merz. In der Generaldebatte holt die AfD-Chefin zum Rundumschlag aus. Gegen die Migrationspolitik, die Energiewende und vor allem Friedrich Merz. Der verteidigt seinen Kurs, gibt aber auch zu, dass er seine Reformen bisher nicht gut erklärt hat. Bremens Bürgermeister Andreas Bovenschulte will bei der nächsten Wahl erneut antreten. Der SPD-Landesvorstand hat ihn einstimmig als Spitzenkandidaten nominiert. Die Bürgerschaftswahl ist im Mai nächsten Jahres. Seit 2019 regiert in Bremen ein Bündnis aus SPD, Grünen und Linken. E-Laster sind auf Deutschlands Straßen noch die absolute Ausnahme. Nun hat Amazon angekündigt, dieses Jahr 50 Elektro-Lkw in Deutschland in den Dienst zu nehmen. Eine gute Nachricht auch für die deutsche Autobranche, denn die E-Laster werden von Mercedes geliefert. In der Fußball-Champions League steigt heute der nächste deutsche Club in die Ligaphase ein. Der VfB Stuttgart empfängt am Abend die Norweger aus Stavanger. Anstoß ist 18.45 Uhr. Morgen geht es dann für die Bayern und RB Leipzig in der Königsklasse los.
0: Das Weserwetter.
2: Sonne und Wolken gibt es heute Nachmittag und zwischendurch regnet es immer mal wieder. Dazu liegen die Höchstwerte bei 18 Grad in Oldenburg. Morgen hängen dann viele Wolken am Himmel, meist bleibt es trocken und die Temperaturen schaffen es auf maximal 19 bis 21 Grad.
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2: Auf der A1 Hamburg Richtung Bremen, Vorsicht zwischen Elsdorf und Bockel, steht ein brennender LKW auf der Autobahn. Er staut sich auf 6 Kilometern zurück. Und in Bremen ist die Straße am Tabakquartier in Höhe der Senator-Appelt-Straße in beiden Richtungen vollgesperrt.
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3: Jetzt gleich mit Musik von einer Frau, die ich wirklich unglaublich bewundere. Hier ist Helene Fischer für euch. Mein Name ist Alisa Wegner. Moin! Hey.

0: Das ist der beste neue Schlagermix hier bei Radio Roland. Und jetzt dreht das Radio gerne mal ein bisschen lauter. Ich habe nämlich wieder ein paar Neuigkeiten von unseren Schlagerstars für euch.
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2: Pia Sophie lässt die Hüllen fallen.
3: Ein Kuss ohne Liebe, den kriegst du.
2: Und zwar wortwörtlich, und zwar für die Oktoberausgabe des Playboys. Das macht sie aber tatsächlich nicht einfach nur so oder um anderen zu gefallen. Der Grund ist viel persönlicher.
4: Also ich habe mich sehr lange nicht wohlgefühlt in meinem eigenen Körper, weil mir oft vermittelt wurde, ich sei nicht Frau genug mit meinen 1,84, dass das einfach nicht feminin ist, dass das nicht sexy ist. Und ich gehe auf dieses Cover für mich. Zum einen, es ist eine Liebeserklärung an meinen eigenen Körper, dass ich sage, ich akzeptiere mich so, wie ich bin und ich bin stolz darauf, wie ich aussehe. Aber auch für jede einzelne Frau, die sich irgendwann mal nicht gut genug gefühlt hat. Und ihr müsst euch für niemanden verstellen, ihr müsst euch nicht verändern, sondern einfach so bleiben, wie ihr seid. Denn genauso seid ihr richtig und perfekt.
2: Unfassbar starkes Zeichen. Lieben wir.

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8: In der Bremer Neustadt hat es ja in den vergangenen Monaten mehrere Schießereien gegeben. Unter anderem Ende August, als einem 42-jährigen Mann ins Bein geschossen wurde. Jetzt kann die Polizei einen Ermittlungserfolg vermelden. Sie hat nämlich in den Niederlanden einen mutmaßlichen Täter festnehmen lassen. Der 28-Jährige soll nach Bremen überstellt werden. Auch nach der Festnahme laufen die Ermittlungen der Mordkommission zu den Hintergründen weiter. Unklar ist unter anderem, ob der 28-Jährige etwas mit den anderen Schießereien zu tun hat. Zum Schulstart sind wieder mehr als 6.000 Erstklässlerinnen und Erstklässler in Bremen unterwegs. Und genau deshalb schaut die Polizei jetzt besonders genau hin. Morgen früh werden Autofahrer ab 6:45 an der Steinsetzerstraße in Kattenturm kontrolliert. Wer zu schnell fährt, bekommt nicht nur Ärger mit der Polizei, sondern auch gelbe Karten oder Zitronen, verteilt von Kindern aus der 4. Klasse. Schon wieder ein schwerer Unfall mit einem E-Scooter. In der Überseestadt in Bremen ist ein 24-jähriger Fahrer jetzt lebensgefährlich verletzt worden. Er ist im Kreuzungsbereich zur Johann-Jakobs-Straße mit einem Auto zusammengestoßen. Den genauen Unfallhergang untersucht die Polizei noch. News aus eurer Region haben wir wieder in einer Stunde für euch.
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9: Sonne und Wolken gibt es heute Nachmittag und zwischendurch regnet es immer mal wieder. Dazu liegen die Höchstwerte bei 18 Grad in Oldenburg. Morgen hängen dann viele Wolken am Himmel, meist bleibt es trocken und die Temperaturen schaffen es auf maximal 19 bis 21 Grad.
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9: 6 Kilometer Stau haben wir aktuell auf der A1 Hamburg Richtung Bremen zwischen Elsdorf und Bockel. Da laufen Bergungsarbeiten. Und in Bremen ist die Straße am Tabakquartier in Höhe der Senator-Appelt-Straße in beiden Richtungen voll gesperrt.
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1: Moin am Nachmittag, ich bin Alisa Wegner und spiele euch die besten Schlager für den Weg in Richtung Feierabend. Habt einen schönen Mittwoch.

0: Radio Roland, Nachrichten. 17 Uhr. Ich bin Lisa Schwarzkopf. Guten Tag. Im Bundestag haben sich Regierung und Opposition einen heftigen Schlagabtausch geliefert. AfD-Chefin Weidel griff vor allem die Migrations- und Energiepolitik von Schwarz-Rot an. Kanzler Merz bezeichnete die Rechtsaußenpartei als zerstörerische Kraft. Verteidigungsminister Pistorius hält die Milliardenausgaben für die Bundeswehr für absolut notwendig. Bei der Haushaltsdebatte im Bundestag verwies er unter anderem auf die zunehmende Bedrohung durch Russland. 140 Milliarden Euro sind nächstes Jahr im Verteidigungsetat vorgesehen. Norwegen nimmt heute Abschied von König Harald. Zu seiner Beisetzung in Oslo kommen neben der Königsfamilie auch Staats- und Regierungschefs aus aller Welt. Auch Bundespräsident Steinmeier ist dabei. König Harald war Ende August mit 89 Jahren gestorben. Laura Dahlmeier wird in die Hall of Fame des deutschen Sports aufgenommen. Die Biathlon-Legende war letztes Jahr beim Bergsteigen in Pakistan ums Leben gekommen. Ebenfalls geehrt werden Schwimmerin Britta Steffen, Turner Fabian Hambüchen und Skirennfahrer Felix Neureuther.
1: Das Weserwetter.
2: Viele Wolken sind gerade unterwegs und ab und zu regnet es auch mal. Dazu werden es bis zum Abend um die 18 Grad in Rothenburg. Morgen bleibt es meist grau mit dicken Wolken, dafür trocken. Und die Höchstwerte liegen bei 18 bis 20 Grad.
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2: In Bremen ist die Straße am Tabakquartier in Höhe der Senator-Appelt-Straße in beiden Richtungen voll gesperrt.
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4: Willkommen im Mittwoch-Feierabend. Gute Fahrt auf eurem Weg nach Hause. Ich bin Alisa Wegner und ich begleite euch dabei mit dem schönsten Schlager. Moin aus Bremen.
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0: Jemand ist schwanger, hat sich getrennt, geheiratet. Egal, was los ist bei unseren Schlagerstars. Wir wissen's und erzählen's euch. Moin zusammen, hier ist Radio Roland. Wir spielen den besten neuen Schlagermix und ich habe jetzt wieder Neuigkeiten für euch.
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2: Machi Kelly räumt einfach mit voller Hütte ab.
3: Ein Kuss in Paris, die ganze
2: nämlich für ihr restlos ausverkauftes Konzert in Österreich in der Wiener Stadthalle. Letzten Freitag hat sie jetzt den Sold-Out Award von der Stadthalle höchstpersönlich bekommen. Für beide Seiten eine absolute Ehre. Und ich glaube, es wäre wahrscheinlich nicht mal ansatzweise gut genug zu sagen, dass die beiden sich riesig auf die nächste Show im Dezember 2027 freuen. Aber wir können uns auf jeden Fall darauf verlassen, dass es so ist.
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3: In der Bremer Neustadt hat es ja in den vergangenen Monaten mehrere Schießereien gegeben, unter anderem Ende August. Damals wurde einem 42-jährigen Mann in Huckelriede ins Bein geschossen. Katja Hofmann aus der Redaktion, jetzt kann die Polizei einen Ermittlungserfolg verbuchen.
4: Genau, die Polizei hat einen mutmaßlichen Täter in den Niederlanden festnehmen lassen. Der 28-Jährige wurde gestern mit Hilfe niederländischer Kollegen verhaftet. Der Mann soll jetzt nach Bremen überstellt werden. Auch nach der Festnahme laufen die Ermittlungen der Mordkommission zu den Hintergründen weiter. Unklar ist unter anderem, ob der 28-Jährige was mit den anderen Schießereien in der Neustadt zu tun hat.
3: Bei einem schweren Unfall in der Falkenstraße in Bremen-Mitte ist gestern Nachmittag ein 34-jähriger Fahrradfahrer lebensgefährlich verletzt worden. Der Mann hat die Schienen überquert und ist dabei von der Front einer Straßenbahn erfasst worden. Er musste notoperiert werden. In Essen im Landkreis Cloppenburg hat es gestern Abend einen Großbrand gegeben. Ein Stall mit ungefähr 1800 Schweinen ist abgebrannt. Die meisten Tiere sind verendet. Die Polizei schätzt den Schaden auf mindestens 2 Millionen Euro. Die Brandursache ist noch unklar. News aus eurer Region haben wir wieder in einer Stunde für euch.
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5: Viele Wolken sind gerade unterwegs und ab und zu regnet es auch mal. Dazu werden es bis zum Abend um die 18 Grad in Rothenburg. Morgen bleibt es meist grau mit dicken Wolken, dafür trocken. Und die Höchstwerte liegen bei 18 bis 20 Grad.
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5: Das sieht aktuell gut aus auf den Straßen. Freie Fahrt.
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7: Hallo zusammen, mein Name ist Alisa Wegner. Ich freue mich, dass ihr heute dabei seid. Und ich habe jetzt Musik von Norman Lang für euch. Moin.
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0: Moin zusammen, ihr hört den besten neuen Schlagermix hier bei Radio Roland. Und jetzt habe ich was zum Schmunzeln für euch an diesem Mittwoch.
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2: Ja, und dann möchte ich natürlich noch meinem Schwager danken und dem anderen Schwager und unserem Goldhamster. Huhu.
3: Ja, Dankesreden sind eine Kunst. Natürlich werden die meistens von Leuten gehalten, die schon gut reden können, weil sie das eben beruflich machen, auch beim Deutschen Radiopreis. 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
4: Oh Gott, also damit hätte ich wirklich nicht gerechnet. 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
3: Oder wenn wir die Kinder endlich zum Einschlafen gebracht haben.
2: Dieser Preis gehört nicht nur mir, sondern dem ganzen Team. Das sind alle anwesenden Kuscheltiere und natürlich Pepper Woods. Vielen, vielen Dank.
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Ohrwurm-Garantie bei diesem Song hier. Ihr hört Radio Roland morgens bis abends immer mit dem besten neuen Schlagermix. Habt einen schönen Mittwoch, ihr Lieben.

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1: 18 Uhr. Ich bin Lisa Schwarzkopf, guten Abend. Zwischenrufe, Pfiffe und Geschrei. In der Generaldebatte im Bundestag ist Kanzler Merz heute teils kaum zu Wort gekommen. Nachdem ihm AfD-Chefin Weidel Totalversagen vorgeworfen hat, verteidigte Merz seinen Kurs, gab aber auch zu, dass er es bisher nicht geschafft hat, den Sinn seiner Reformen gut zu erklären. Nach der Wahl in Sachsen-Anhalt schließt das BSW Sondierungsgespräche mit der AfD nicht aus. Der Landesvorstand will über das Angebot beraten. CDU, SPD, Grüne und Linke sagen hingegen nein. Die AfD hatte die Wahl zwar klar gewonnen, verpasste aber die absolute Mehrheit und braucht daher Unterstützung. Auf der B211 zwischen Oldenburg und Bracke sind ein Auto und ein Linienbus zusammengestoßen. Laut Polizei hat die Autofahrerin den Bus an einer Kreuzung bei Loy übersehen. Sie, ihre 11-jährige Tochter sowie der Busfahrer wurden verletzt. Die 16 Fahrgäste im Bus kamen mit dem Schrecken davon. Für den VfB Stuttgart wird es ab heute wieder in der Fußball-Champions League ernst. Der VfB bekommt es am Abend zu Hause mit Viking Stavanger aus Norwegen zu tun. Los geht's 18.45 Uhr.
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2: Viele Wolken gibt es heute Abend, dazu regnet es immer mal wieder. In der Nacht geht's runter auf 12 Grad in Wilhelmshaven. Morgen bleibt es dann meist trocken, aber ziemlich grau mit dicken Wolken. Die Höchstwerte liegen dann bei 18 bis 20 Grad.
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2: Das sieht aktuell gut aus auf den Straßen. Freie Fahrt.
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1: Ross Anthony verteilt mal wieder seine Liebe. Dieses Mal an Jürgen Drews. Die beiden haben sich nämlich nach einer Ewigkeit mal wieder getroffen, wie er seinen Fans mit einem Instagram-Posting erzählt. Und Ross wird direkt nostalgisch, ne? Denn Jürgen war damals der Erste, der ihn unter seine Fittiche genommen hat, als er zu uns nach Deutschland gekommen ist und war immer auch an seiner Seite. Ross kommt aus den Schwärmen eigentlich schon gar nicht mehr raus auf Instagram, aber auch der Rest der Drews-Familie bekommt mit süßen Worten und gemeinsamen Bildern eine Portion Liebe ab. Also alles ganz klassisch Ross.
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11: In der Bremer Neustadt hat es ja in den vergangenen Monaten mehrere Schießereien gegeben. Unter anderem Ende August, als einem 42-jährigen Mann ins Bein geschossen wurde. Jetzt kann die Polizei einen Ermittlungserfolg vermelden. Sie hat nämlich in den Niederlanden einen mutmaßlichen Täter festnehmen lassen. Der 28-Jährige soll nach Bremen überstellt werden. Auch nach der Festnahme laufen die Ermittlungen der Mordkommission zu den Hintergründen weiter. Unklar ist unter anderem, ob der 28-Jährige etwas mit den anderen Schießereien zu tun hat. Zum Schulstart sind wieder mehr als 6000 Erstklässlerinnen und Erstklässler in Bremen unterwegs. Und genau deshalb schaut die Polizei jetzt besonders genau hin. Morgen früh werden Autofahrer ab 7:15 an der Steinsetzer Straße in Kattenturm kontrolliert. Wer zu schnell fährt, bekommt nicht nur Ärger mit der Polizei, sondern auch gelbe Karten oder Zitronen, verteilt von Kindern aus der 4. Klasse. Schon wieder ein schwerer Unfall mit einem E-Scooter. In der Überseestadt in Bremen ist ein 24-jähriger Fahrer jetzt lebensgefährlich verletzt worden. Er ist im Kreuzungsbereich zur Johann-Jakobs-Straße mit einem Auto zusammengestoßen. Den genauen Unfallhergang untersucht die Polizei noch. News aus eurer Region haben wir wieder in einer Stunde für euch.
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1: 19 Uhr. Ich bin Lisa Schwarzkopf. Guten Abend. Der Verteidigungsetat Deutschlands ist ein Sicherheitsversprechen. Das hat Verteidigungsminister Pistorius bei der Haushaltsdebatte im Bundestag gesagt. Er hält die Ausgaben von 140 Milliarden Euro im nächsten Jahr für absolut notwendig. Pistorius verwies auf die Bedrohung durch Russland. Ring frei im Bundestag, Weidel gegen Merz. In der Generaldebatte holt die AfD-Chefin zum Rundumschlag aus. Gegen die Migrationspolitik, die Energiewende und vor allem Friedrich Merz. Der verteidigt seinen Kurs, gibt aber auch zu, dass er seine Reformen bisher nicht gut erklärt hat. Autobahnsperrung an der Grenze zur Schweiz. Die A861 bei Rheinfelden ist wegen eines Polizeieinsatzes komplett dicht gemacht. Wie die Bild meldet, hatten bei der Kontrolle eines verdächtigen Autos durch Schweizer Grenzschützer die Sprengstoffspürhunde angeschlagen. Mehr ist dazu noch nicht bekannt. Große Ehre für Laura Dahlmeier. Die verstorbene Biathlon-Legende wird in die Hall of Fame des deutschen Sports aufgenommen. Damit werden Athleten geehrt, die Sportgeschichte geschrieben haben. Dieses Jahr sind es auch Britta Steffen, Fabian Hambüchen und Felix Neureuther.
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1: Pia Sophie lässt die Hüllen fallen.
2: Ein Kuss ohne Liebe, den kriegst du.
1: Und zwar wortwörtlich, und zwar für die Oktoberausgabe des Playboys. Das macht sie aber tatsächlich nicht einfach nur so oder um anderen zu gefallen. Der Grund ist viel persönlicher.
3: Also ich habe mich sehr lange nicht wohl gefühlt in meinem eigenen Körper, weil mir oft vermittelt wurde, ich sei nicht Frau genug mit meinen 1,84, dass das einfach nicht feminin ist, dass das nicht sexy ist. Und ich gehe auf dieses Cover für mich. Zum einen, es ist eine Liebeserklärung an meinen eigenen Körper, dass ich sage, ich akzeptiere mich so, wie ich bin und ich bin stolz darauf, wie ich aussehe. Aber auch für jede einzelne Frau, die sich irgendwann mal nicht gut genug gefühlt hat. Und ihr müsst euch für niemanden verstellen, ihr müsst euch nicht verändern, sondern einfach so bleiben, wie ihr seid. Denn genauso seid ihr richtig und perfekt.
1: Unfassbar starkes Zeichen. Lieben wir.

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3: In der Bremer Neustadt hat es ja in den vergangenen Monaten mehrere Schießereien gegeben. Unter anderem Ende August, als einem 42-jährigen Mann ins Bein geschossen wurde. Jetzt kann die Polizei einen Ermittlungserfolg vermelden. Sie hat nämlich in den Niederlanden einen mutmaßlichen Täter festnehmen lassen. Der 28-Jährige soll nach Bremen überstellt werden. Auch nach der Festnahme laufen die Ermittlungen der Mordkommission zu den Hintergründen weiter. Unklar ist unter anderem, ob der 28-Jährige etwas mit den anderen Schießereien zu tun hat. Zum Schulstart sind wieder mehr als 6000 Erstklässlerinnen und Erstklässler in Bremen unterwegs. Und genau deshalb schaut die Polizei jetzt besonders genau hin. Morgen früh werden Autofahrer ab 6:45 an der Steinsetzerstraße in Kattenturm kontrolliert. Wer zu schnell fährt, bekommt nicht nur Ärger mit der Polizei, sondern auch gelbe Karten oder Zitronen, verteilt von Kindern aus der 4. Klasse. Schon wieder ein schwerer Unfall mit einem E-Scooter. In der Überseestadt in Bremen ist ein 24-jähriger Fahrer jetzt lebensgefährlich verletzt worden. Er ist im Kreuzungsbereich zur Johann-Jakobs-Straße mit einem Auto zusammengestoßen. Den genauen Unfallhergang untersucht die Polizei noch. News aus eurer Region bekommt ihr bei uns stündlich von morgens bis abends.
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1: den Rasen neu gestalten.
2: Und auch der Rasen neu mocken.
1: Unser Rasen ist sehr unansehnlich geworden. Auf der ganzen Fläche ist von schönem Grün nichts mehr zu sehen.
3: Und nu ob Blatt.
2: Unser Rasen ist nicht mehr moi antokieten. Ob der Hellfläche ist von moi grün nichts mehr zu sehen.
1: Immer wieder kommt viel Unkraut durch und der Rasen hat auch viele kahle Stellen.
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1: Menno mag die Gartenarbeit nicht so gerne. Er wehrt sich oft dagegen. Aber so langsam muss der Rasen neu angesät werden.
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2: 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Volke wehrt er sich dagegen. Man so sagt, muss der Rasen nei anseit worden.
1: Und jetzt noch der Spruch des Tages.
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1: Der Sommer neigt sich jetzt immer mehr dem Ende zu und der Herbst macht sich jetzt so langsam breit. Deswegen wird es jetzt noch mal kurz Zeit, den Sommer 2026 ein bisschen Revue passieren zu lassen. Dafür haben wir euch da draußen nämlich mal nach euren persönlichen Sommerhighlights gefragt.
2: Wir sind zusammen nach Verberg gelaufen und es war sehr heiß und es war aber total toll mit so einer tollen Freundin dahin zu.
3: Das war richtig schön.
4: Bei mir war das, glaube ich, mein Kroatienurlaub an der Küste und es war echt wunderschön.
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